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0: kleine Momente im Alltag, die irgendwie immer so ein bisschen cringe oder peinlich sind.
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0: ja.
1: 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Und ich habe öfters mal so helle Hosen an. 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
1: Im Studio Cornelius Dreger. Ausgaben von 555 Milliarden Euro, mehr als 200 Milliarden neue Schulden. So plant die Bundesregierung offenbar in Sachen Finanzen für das nächste Jahr. Heute soll der Haushalt beschlossen und offiziell vorgestellt werden. Sonntagsöffnung für alle im Handel. Das ist die Reaktion des Handelsverbands auf die Ankündigung der Bundesregierung, für Bäckereien die Sonntagsöffnung zu verlängern. Der Hauptgeschäftsführer des Einzelhandelsverbands Gent sagte der Bild-Zeitung, die Öffnung an Sonntagen mache auch die Innenstädte attraktiv und lebendig. Die AfD-Spitze hat zum Abschluss des Bundesparteitages in Erfurt ihren Machtanspruch bekräftigt. Man will raus aus der Opposition und rein in Regierungen. Zunächst geht es der AfD-Spitze um die Landtagswahlen, später auch um den Bund. Beim Parteitag gab es Proteste von Zehntausenden Gegendemonstranten. Norwegen steht das erste Mal in der Geschichte in einem WM-Viertelfinale. Gegen Rekordweltmeister Brasilien setzte sich das Team um Superstar Erling Haaland mit 2:1 durch. Für Brasilien ist damit das erste Mal seit 36 Jahren in einem Achtelfinale schon Schluss.
2: Verkehr. Einen wunderschönen Montagmorgen wünsche ich euch. Wir haben schon mal Good News, denn auf den Straßen haben wir ganz normalen Verkehr für die Uhrzeit.
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2: Ihr könnt die ersten Staus oder Blitzer des Tages sehr gerne melden und auch total easy unter der 089 93 3 93 3 könnt ihr entweder eine WhatsApp schreiben oder auch anrufen. Danke.
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2: Schön wird's bei uns in der City und langsam auch wieder hotter. 28 Grad sollen's heute werden.
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2: München, ich wünsche euch einen wunderschönen guten Montagmorgen.

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1: Finale.
2: Oh.
1: Finale.
2: Oh.
1: Letzte Chance, die 7 Punkte zu knacken, hat heute Morgen die Katrin. Guten Morgen.
3: Schönen guten Morgen.
1: Wir schmeißen für dich den Zufallsgenerator an und der entscheidet, mit welchen Buchstaben du zocken wirst.
0: Z.
1: Wie Zacharias.
2: Eine Stadt mit Z.
3: Celle.
2: Ein Land.
3: Weiter.
2: Da verbringst du gerne deine Freizeit.
3: Z-Bau.
2: Das würdest du gerne können.
3: Zeilen lesen.
2: Eine Pflanze.
3: Zeilchen? Nein.
2: Das findest du im Büro?
3: Zeitung.
1: Ja, Zeitung, die nehmen wir auf jeden Fall noch mit. Katrin, es reicht nicht ganz, um den Wochensieg einzufahren. Trotzdem herzlichen Glückwunsch zu 4 Punkten. Passt noch.

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5: Im Studio Cornelius Dreger. Ausgaben von 555 Milliarden Euro, mehr als 200 Milliarden neue Schulden. So plant die Bundesregierung offenbar in Sachen Finanzen für das nächste Jahr. Heute soll der Haushalt beschlossen und offiziell vorgestellt werden. Sonntagsöffnung für alle im Handel. Das ist die Reaktion des Handelsverbands auf die Ankündigung der Bundesregierung, für Bäckereien die Sonntagsöffnung zu verlängern. Der Hauptgeschäftsführer des Einzelhandelsverbands Gent sagte der Bild-Zeitung, die Öffnung an Sonntagen mache auch die Innenstädte attraktiv und lebendig. Die AfD-Spitze hat zum Abschluss des Bundesparteitages in Erfurt ihren Machtanspruch bekräftigt. Man will raus aus der Opposition und rein in Regierungen. Zunächst geht es der AfD-Spitze um die Landtagswahlen, später auch um den Bund. Beim Parteitag gab es Proteste von Zehntausenden Gegendemonstranten. Norwegen steht das erste Mal in der Geschichte in einem WM-Viertelfinale. Gegen Rekordweltmeister Brasilien setzte sich das Team um Superstar Erling Haaland mit 2:1 durch. Für Brasilien ist damit das erste Mal seit 36 Jahren in einem Achtelfinale schon Schluss.
6: Verkehr. Kurz nach 5:30 ist es und es schaut gut aus auf den Straßen. Wir haben ganz normalen Verkehr.
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6: Wenn ihr was sehen solltet im Laufe des Morgens, Blitzer oder Staus, dann ruft uns an 089 93 3 93 3 oder schickt da eine WhatsApp hin, geht auch eine Sprachnachricht.
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6: Wir starten trocken in die neue Woche und die Sonne ist am Start, aber halt mit ein paar Wolken. Aber den Schirm braucht ihr nicht, keine Sorge. 28 Grad kriegen wir, also der Ventilator wird's heute eher.
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6: Einen wunderschönen guten Morgen wünsche ich euch.

0: 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Einen wunderschönen guten Morgen.
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0: Selina, hau die Behauptung raus.
2: Man darf keine Schwämme in der Mikrowelle erhitzen.
0: Wieso sollte ich das tun überhaupt? Habe ich dir nicht mal beigebracht, dass man keine Löffel in die Mikrowelle steckt?
2: Nee, ich hattest glaub, das war eine Plastikschüssel oder so.
0: Da habe ich mir auch gedacht, Selina, was tust du? Das steckt man bei nicht in die Mikrowelle.
2: Die Arbeit hochjagen hier in die Luft.
0: Ja, voll. Und also was ich weiß, ist, dass man eben Löffel nicht reintun soll. Mhm. So einige Tupperwaren-Sachen sind auch nicht unbedingt mikrowellenfest. Und also Spülschwämme halt auch 100% nicht. Die landen zwar auch wirklich sehr selten da drin, aber ich sage auf jeden Fall, das ist Fakt, ja.
2: Okay, dann löse ich mal auf. Man darf keine Schwämme in der Mikrowelle erhitzen, ist...
1: Fake.
2: Also viele Leute glauben, es ist gefährlich, bis zu einem gewissen Grad. Ist es das auch, aber... Also der muss feucht sein, so. Und dann kann man den Schwamm tatsächlich da drin desinfizieren.
0: Oh.
2: Aber eben, er muss halt feucht sein. Trockene Schwämme können nämlich Feuer fangen.
0: Allerdings.

0: Great Expectation heißt der. Richtig schön, auch mit Pianomusik, das liebe ich ja sowieso. Und am Freitag ist auch ihr Album Visit herausgekommen. Und das würde sie in 3 Worten beschreiben. Das hat sie uns im Exklusivinterview nämlich gesagt.
1: I'd say careful, quite melancholy. And I'd like to say timeless. I really hope these songs stick around. I spent a lot of time on them.
0: Melancholisch, vorsichtig und zeitlos, würde sie sagen. Denn sie hofft, dass sich die Lieder sehr lange halten. Sie hat sich nämlich Mühe gegeben. Und hier kommt erstmal Great Expectation.

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1: Für die Stadt München wird die Zeit langsam knapp. Nur ein paar Wochen vor der Wiesn muss jetzt kurzfristig eine wichtige Entscheidung getroffen werden, Selina.
2: Ja, Aufbau der Wiesnzelte läuft ja schon. Jetzt muss aber bei einem kleinen Festzelt umgeplant werden, weil der jetzige Betreiber steigt aus. Oh. Der heißt Alexander Egger und hatte eigentlich den Zuschlag für die Münchner Stuben erhalten. Den Vertrag hat er aber nicht unterschrieben und die Frist ist mittlerweile auch abgelaufen. Oh. Die Stadt München muss deshalb jetzt schnell einen neuen Betreiber für das Zelt finden, was eben schwierig wird, weil ja der Aufbau schon begonnen hat. Und auch der Streit um die Vergabe der Festzelte geht weiter. Egger hält das Verfahren für unfair und fordert, dass die großen Festzelte europaweit ausgeschrieben werden, statt nur für München. Bleibt also spannend.
1: Mhm.
2: Vom Aufbau zum Umbau ab heute wird es auf den Gleisen so ein bisschen ungemütlich. Die Stadtwerke tauschen nämlich bis Ende Juli die Tramweichen in der Sonnenstraße zwischen Sendlinger Tor und Stachus aus. Deswegen fahren da zwischen Sendlinger Tor und Karlsplatz keine Trams mehr. Betroffen sind die Linien 16, 17, 18, 27 und 28 sowie die Nachtlinien N17 und N27. Mhm. Gibt aber natürlich wieder Schienenersatzverkehr für uns. Und von den Gleisen auf den Rasen, kurzes Update zur Fußball-WM. Da wird es immer fixer, dass Jürgen Klopp unser nächster Bundestrainer wird nach dem Rücktritt von Julian Nagelsmann. Laut dem Transferexperten Fabrizio Romano soll Kloppo dem DFB zugesagt haben. Er selbst hat jetzt noch nichts offiziell bestätigt, meint aber, wir werden es zuerst erfahren, wenn es soweit ist.
1: Oh.
2: Deutschland ist ja schon raus, jetzt aber auch fix Brasilien. Die haben 2:1 gegen Norwegen gestern verloren. Und auch Mexiko ist heute gegen England 2:3 rausgeflogen.
1: Naja, schade, aber willkommen im Club.
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1: Kurz nach 6 ist es am Montagmorgen und da haben wir schon ein paar Meldungen auf den Straßen. Vorsicht bitte auf der A99 Ostumfahrung München Richtung Salzburg. Zwischen Haar und Hohenbrunn ist ein defekter PKW auf der Standspur. Und der mittlere Ring ist ja auch diese Woche noch zwischen Luise-Kieselbach-Tunnel und der Auffahrt zur A96 wegen Bauarbeiten im Tunnel gesperrt. Bis zum 3. August sogar noch, aber eine Umleitung ist eingerichtet. Es kann sich aber im Laufe des Morgens stauen.
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1: Sehr früh am Morgen, aber es könnten schon einige Blitzerfotos gemacht werden, denn Niklas hat gemeldet, in Sendling in der Siegenburger Straße steht ein Blitzer und die Andrea meint in Freimann in der Leintaler Straße auch. Wenn ihr auch noch was gesehen habt, Staus oder Blitzer, dann ruft uns sehr gerne kurz an oder schickt uns eine WhatsApp durch, das geht auch unter der 93 3 93 3.
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1: Es war ein kalter und ungemütlicher Start in den Tag, aber später bekommen wir noch einen Sonne-Wolken-Mix bei 26 Grad. Also es geht noch bergauf, keine Sorge.
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1: Aktuell heiratet entweder jeder oder bekommt einen Heiratsantrag. Aber es gibt wirklich so ein paar Szenarien, wo ich mir so denke, oh mein Gott, also wenn mir das passieren würde, nee, auf gar keinen Fall. Darüber talke ich gleich mit Selina hier bei uns bei Energy in 10 Minuten.

Ihr hört Energy am Montagmorgen und das ging ja mal total viral. Das russische Influencer-Pärchen, das letzte Woche aufs Empire State Building geklettert ist, auf 440 Metern Höhe, gab es dann auch noch vom Herrn einen Antrag an die Frau. Und ja, das sind erfahrene

0: gerne extrem klettere, aber trotzdem finde ich es ultra crazy, einmal die Aktion an sich und zweitens da einen Antrag zu bekommen. Das wäre mein allerschlimmstes Horrorszenario. Selina ist bei mir. Ja. Kannst du das unterschreiben? Also fändest du das auch fürchterlich?
1: Also ich würde da nicht mal hochkommen, mal abgesehen davon. Und dann in der Höhe. Ich habe jetzt schon Bauchschmerzen, wenn ich dran denke, da umzustehen.
0: Genau, die Höhe, ja gut, aber sie sind es gewohnt. Aber weißt du, was mich am allermeisten stört daran, ist, dass euch ja dann klar ist in dem Moment, dass uns die Polizei jetzt holt und wir danach in den Knast gehen. Und das Erste, was ich nach meinem Antrag machen möchte, ist nicht in den Knast wandern.
1: Flitterwochen im Knast, auch mal schön.
0: Oder? Also, finde ich, Horrorszenario wäre das für mich. Aber was wäre es bei dir?
1: Boah, also das ist eher eine Situation, so wenn dann der Mann sagt, ich mach Schluss mit dir, du bist nicht mehr meine Freundin. Aber vielleicht meine Verlobte, willst du mich heiraten? So, warum willst du mich leiden sehen? Keine Ahnung, verstehe ich nicht.
0: Genau, da wäre ich auch erstmal tierisch sauer.
1: Schon,
0: eigentlich.
1: Oder? Dann Freibad, ich weiß, das ist voll random.
0: Was?
1: Aber so kann ich mir auch null vorstellen zwischen dem nackten Arsch von Dieter und den Brüsten von Gudrun, keine Ahnung, was so ein
0: Antrag. Ich habe noch nie jemanden gesehen, der im Freibad einen Heiratsantrag bekommt.
1: Geht safe.
0: Ja, mit Sicherheit, es gibt nichts, was es nicht gibt.
1: Voll. Und das finde ich auch ganz schlimm. Ja. Disneyland. Ich weiß nicht, warum das so viele feiern.
0: Stimmt.
1: Das ist so kitschig und da sind so viele Leute und so viele Touris, auf gar keinen Fall.
0: Nee, wäre auch absolut ein No-Go für mich. Aber lasst es uns mal wissen, was eure No-Gos so sind. Ruft uns an oder schickt uns eine WhatsApp mit euren Horror-Antrags-Szenarien.

0: Einen wunderschönen guten Morgen.
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0: Diese Woche in der Girly Edition, denn der Mönch hat frei und die Selina hat die Behauptungen.
2: Yes, ich behaupte, je günstiger eine Hochzeit, desto länger hält im Schnitt die Ehe.
0: Ja, ich glaube, das ist Fakt, weil es ja immer heißt, je weniger Tamtam da so gemacht wird und wir müssen es so krass beweisen mit jedem möglichen Dekostück und hier noch ein Filmchen über uns und so weiter und so fort, desto unehrlicher ist diese ganze Liebe. Deswegen sage ich, das ist Fakt.
2: Unehelicher, weißt du? Naja, okay, dann löse ich mal auf. Je günstiger eine Hochzeit, desto länger hält im Schnitt die Ehe. Das ist
1: Fakt.
2: Ja, ey. Und Hauptgrund ist natürlich finanzieller Stress. So teure Feiern führen halt oft zu Schulden und das hat einfach das Paar in der Anfangszeit. Ja, das kann eher zu Problemen führen. Die Ehe belasten. Günstige Feiern deuten auf stärkere soziale Netzwerke und klare gemeinsame Werte hin.
0: Also ihr Lieben, kleines Budget ist ein bisschen besser.
2: Unter der Brücke einfach auf den nächsten heiraten. 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
13: Wir haben uns am Wochenende von unserer sportlichsten Seite gezeigt und das soll auch ein Signal für die Zukunft sein, gell, Selina?
14: Also ich war jetzt nicht so sportlich, aber die 1000 andere Menschen, die gestern beim Sportfestival auf dem Königsplatz dabei waren. Rund 80 Vereine waren vor Ort und um die, Achtung, 50.000 Besucherinnen und Besucher haben verschiedene Sportarten ausprobiert. Unser Oberbürgermeister Dominik Krause hat die Veranstaltung genutzt, um für Münchens Olympia-Bewerbung zu werben und meinte, das Festival zeigt nochmal, warum München eine echte Sportstadt ist. Im September entscheidet dann der Deutsche Olympische Sportbund fix, mit welcher deutschen Stadt er sich für zukünftige Olympische Sommerspiele bewerben will. Sportlich wird es auch für alle Münchner, die auf den Straßen unterwegs sind, neben der Sperrung und Sanierung des Luise-Kieselbach-Tunnels, der Sanierung der Donnersberger Brücke und der Brücke über der Dachauer Straße kommt die Woche noch der Brudermühltunnel dazu. Oh. Der wird von heute bis Freitag jeweils nachts zwischen 22 und 5 Uhr gesperrt. Grund ist der Brand eines Lastwagens vor 2 Jahren, vielleicht könnt ihr euch noch erinnern. Mhm. Der hat ja die Technik total beschädigt, wurde dann nur provisorisch wieder instand gesetzt. Und ja, jetzt muss halt da mal gescheit nachgeholfen werden. Mhm. Wird mal Zeit. Der Verkehr wird aber für euch umgeleitet. Dann vielleicht doch lieber krank melden und von daheim arbeiten. Ach nee, wobei, das ist ja das Problem hier mit Attest ab Krankheitstag Nummer 1. Wurde ja groß angekündigt. Mhm. Vielleicht wird aber nochmal was dran geändert. Gibt immer mehr Kritik an dem Thema. Fabian Holle von der Ärztekammer meinte im NDR, das ist noch nicht so ganz durchdacht.
15: Was passiert denn mit unseren Mitarbeiterinnen und Mitarbeitern, die vielleicht auch mal am Wochenende arbeiten? Noch die soll es ja angeblich geben, gerade in der Gastronomie, in der Hotellerie. Wie sollen die zu einer Krankmeldung am Tag gleich kommen? Das heißt, es wird einen riesigen Run auch auf die Notaufnahmen und auf die Bereitschaftsdienstpraxen geben.
14: Unser Vizekanzler Klingbeil hatte gestern schon im ARD gemeint, vielleicht kriegt man den Punkt nochmal geändert. Unternehmen könnten da ja auch selber Regeln festlegen.
13: Danke dir, Selina.
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13: Kurz nach 5:30 ist es und wir haben ganz normalen Verkehr für die Uhrzeit auf den Straßen in der City. Aber der mittlere Ring ist ja zwischen Luise-Kieselbach-Tunnel und der Auffahrt zur A96 wegen Bauarbeiten im Tunnel bis zum 3. August noch gesperrt. Eine Umleitung ist ja eingerichtet, aber da könnte es sich dann im Laufe des Morgens stauen.

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1: Seid nicht zu schnell unterwegs. Wir haben schon ein paar Blitzer gemeldet bekommen in Sendling in der Siegenburger Straße. Danke, Niklas. Und in Freimann steht auch noch einer in der Leintaler Straße. Danke, Andrea, fürs Melden. Und ihr könntet die nächsten Staus oder Blitzer melden. Wenn ihr was gesehen habt, dann ruft uns an oder schickt uns eine WhatsApp. Geht natürlich auch eine Sprachnachricht an die 089 93 3 93 3. Dankeschön.
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1: Den Regen

0: Seid nicht zu schnell unterwegs. Wir haben schon ein paar Blitzer gemeldet bekommen. In Sendling in der Siegenburger Straße. Danke, Niklas. Und in Freimann steht auch noch einer in der Leintaler Straße. Danke, Andrea, fürs Melden. Und ihr könntet die nächsten Staus oder Blitzer melden. Wenn ihr was gesehen habt, dann ruft uns an oder schickt uns eine WhatsApp. Geht natürlich auch eine Sprachnachricht an die 089 93 3 93 3. Dankeschön.
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0: Den Regenschirm braucht ihr heute im Laufe des Tages nicht mehr. 26 Grad bekommen wir und die Sonne schaut sogar raus. Aber die Wolken bleiben halt auch, damit müssen wir rechnen. Aber es wird ein recht schöner Start in die neue Woche.
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0: Tiffany Harris tourt ja aktuell durch das Land und gibt Sommerkonzerte. Und am Samstag war sie in Bremen und da hat sie natürlich auch diesen Song hier gesungen. Ihre neueste Single Vertigo hört ihr auch hier bei Energy.

Wir starten in die neue Woche Energies an und das sind die Top 3 wichtigsten Dinge heute in der City. Ihr solltet auf jeden Fall schon mal auf dem Schirm haben, dass die Tram zwischen Stachus und dem Sendlinger Tor ab heute nicht fährt. Da werden nämlich neue Weichen für die Sonnenstraße gemacht. Das Ganze geht dann noch bis Ende des Monats, also schon noch eine Zeit lang, aber dafür haben wir natürlich Ersatzbusse, die fahren. Aber zur Olympiahalle kommt ihr dann safe. Da wartet nämlich Nina Chuba heute auch noch auf euch. Sie gibt heute ihr drittes von 3 Konzerten bei uns in München. Also viel Spaß, wenn ihr da hingeht. Ich habe schon ganz, ganz viele Stories gesehen. Die schauen auch richtig nice aus. Also ihr werdet bestimmt Spaß haben. Aber wenn ihr heute lieber ein bisschen sportlich sein möchtet und mit den Inline-Skates durch die City düsen wollt, dann geht das, glaube ich, auch. Es soll ja trocken werden am Abend. Also ich glaube, die Blade Night kann stattfinden. Heute wäre die Strecke bei Solln dran. Los geht's um 21 Uhr. Davor gibt's aber natürlich noch Programm und Snacks, wie immer, wenn ihr früher kommen wollt. Aber wirklich losgehen wird's um 21 Uhr. Wir

0: Es ist 6.49 Uhr. 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
0: Die Hochzeit des Jahrhunderts hat stattgefunden. Energy-Superstar Taylor Swift und Travis Kelce haben am Freitagabend Ja gesagt.

Und also das war wirklich die größte Promi-Hochzeit ever in New York, glaube ich. Ganz Instagram war voll davon. Jeder hat spekuliert oder seine Meinung zu irgendwas dazugegeben. Und Straßen rund um den Madison Square Garden wurden abgesperrt, weil die Hochzeit ja da stattgefunden hat. Haufenweise Stars wurden mit Limos vorgefahren. Unter anderem war mit dabei Selena Gomez, mit Ehemann natürlich, Gigi Hadid und Bradley.

Cooper oder auch Ed Sheeran mit Ehefrau Sherry. Also da war wirklich die Hütte voll. Und als dann das Ja-Wort gefallen ist, gab es Tafeln draußen, wo drauf stand Just Married, aber mit T und T, also Just TNT, Married für Taylor und Travis. Das hat mich ultra verwirrt, muss ich ganz ehrlich sagen. Das habe ich nicht ganz durchblickt. Und das Krasseste war dann aber, dass das Empire State Building für sie blau geleuchtet hat, als ihr etwas Blaues, was man ja braucht bei der Hochzeit. Also die Frau hat wirklich Power, das alles zu verwirklichen. Und an dieser Stelle natürlich herzlichen Glückwunsch von Energy. Und wenn ihr Details zu ihrem wunderschönen Brautkleid wissen möchtet, dann checkt mal energy.de ab. Da haben wir natürlich alles Wichtige rund um Taylor Swifts Hochzeit für euch zusammengefasst. Und jetzt starten wir aber in den Montagmorgen mit einem unfassbar geilen Banger, Island in the Sun von Weezer. Der ist natürlich auch an das frisch vermählte Paar gewidmet, denn ich hoffe, Travis Kelce und Taylor Swift sind irgendwo auf einer Island, also auf einer Insel in the Sun.

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4: Für die Stadt München wird die Zeit langsam knapp. Nur ein paar Wochen vor der Wiesn muss jetzt kurzfristig eine wichtige Entscheidung getroffen werden, Selina.
5: Ja, Aufbau der Wiesnzelte läuft ja schon. Jetzt muss aber bei einem kleinen Festzelt umgeplant werden, weil der jetzige Betreiber steigt aus. Oh. Der heißt Alexander Egger und hatte eigentlich den Zuschlag für die Münchner Stuben erhalten. Den Vertrag hat er aber nicht unterschrieben und die Frist ist mittlerweile auch abgelaufen. Oh. Die Stadt München muss deshalb jetzt schnell einen neuen Betreiber für das Zelt finden, was eben schwierig wird, weil der Aufbau schon begonnen hat. Und auch der Streit um die Vergabe der Festzelte geht weiter. Egger hält das Verfahren für unfair und fordert, dass die großen Festzelte europaweit ausgeschrieben werden, statt nur für München. Bleibt also spannend.
4: Mhm.
5: Vom Aufbau zum Umbau ab heute wird es auf den Gleisen so ein bisschen ungemütlich. Die Stadtwerke tauschen nämlich bis Ende Juli die Tramweichen in der Sonnenstraße zwischen Sendlinger Tor und Stachus aus. Deswegen fahren da zwischen Sendlinger Tor und Karlsplatz keine Trams mehr. Betroffen sind die Linien 16, 17, 18, 27 und 28 sowie die Nachtlinien N17 und N27. Mhm. Gibt aber natürlich wieder Schienenersatzverkehr für uns. Und von den Gleisen auf den Rasen, kurzes Update zur Fußball-WM. Da wird es immer fixer, dass Jürgen Klopp unser nächster Bundestrainer wird nach dem Rücktritt von Julian Nagelsmann. Laut dem Transferexperten Fabrizio Romano soll Kloppo dem DFB zugesagt haben. Er selbst hat jetzt noch nichts offiziell bestätigt, meint aber, wir werden es zuerst erfahren, wenn es soweit ist.
4: Oh.
5: Deutschland ist ja schon raus, jetzt aber auch fix Brasilien. Die haben 2:1 gegen Norwegen gestern verloren. Und auch Mexiko ist heute gegen England 2:3 rausgeflogen.
4: Naja, schade, aber willkommen im Club.
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4: Ihr braucht ein bisschen mehr Geduld auf den Straßen, vor allem auf der A9 Nürnberg Richtung München, zwischen Frankfurter Ring und Schwabing. Da hat es nämlich einen Unfall gegeben, also staut es sich. Und Vorsicht auf der A94 Passau Richtung München. In Höhe Kreuz München Ost, da liegen nämlich mehrere Steine auf der Fahrbahn.
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4: Fahrt auch nicht zu schnell. In Sendling steht ein Blitzer in der Siegenburger Straße und in Freimann in der Leintaler Straße haben wir auch noch einen. Wenn ihr aber sonst noch was gesehen habt, Staus oder Blitzer oder sonstiges, dann ruft uns an und meldet uns das, dann können wir das weitergeben. Die Nummer dafür ist die 089 93 393 3. Da könnt ihr auch natürlich nur eine WhatsApp.
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4: Die Sonnenbrille darf heute mit raus, denn wir bekommen 26 Grad und die Sonne schaut auch immer mal wieder hervor vor den Wolken. Also es wird wirklich schön. Genießt die Mittagspause draußen, wenn ihr könnt.
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4: Ein Hochzeitsantrag ist was total Schönes, aber ich finde, nur wenn das Setting auch richtig ist, wenn die Situation und alles drumherum passt, wenn nicht, kann es ganz schnell zu so einem Horror-Hochzeitsantrag kommen. Und darüber unterhalten wir uns gleich in 10 Minuten hier bei Energy.

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0: ihr lieben Energies an und es gibt aktuell Anträge über Anträge über Anträge. Denn wir sind ja auch mitten in der Hochzeitssaison, aber es gibt so einen Ort, oder mehrere ehrlich gesagt, wie zum Beispiel das Empire State Building, wo ich wirklich gar keinen Antrag haben wollen würde. Das hatten wir aber erst letzte Woche, ist ja viral gegangen. Gerselina, hast du gesehen, oder?
1: Ja, Horror.
0: Genau, für mich absolutes Horrorszenario. So kurz vorm Knast einfach mal einen Antrag bekommen, weil wir da illegalerweise hochgewandert sind. Also auf gar keinen Fall. Aber für mich wäre noch so ein Horrorszenario. Kennst du das nämlich auch?

0: paar Jahren, glaube ich, viral gegangen, das Video. Das Pärchen, was im Helikopter gesessen ist. Er ist natürlich geflogen.
1: Ja.
0: Erinnerst du dich? Und
1: ja.
0: Dann hatten die, er hat so getan, als hätten die Komplikationen.
1: Ja.
0: Und sie musste die Anleitung vorlesen, natürlich unter Panik und Schock. Okay, stellen Sie sicher, dass Sie angeschnallt sind. Stellen Sie das sicher und dann irgendwie so schwören Sie, dass Sie Ihren Freund für immer lieben und sagen Sie ja zu dem anderen. Gott, ich würde ausrasten.
1: Wie kannst du aus so einer Todessituation einfach einen Antrag machen? Das ist absurd.
0: Verstehe ich nicht.
1: Wahrscheinlich antwortest du da einfach aus Panik dann ja.
0: Ich glaube, ich würde sofort Nein schreiben. Ich würde sagen, hast du noch alle Tasten im Schrank? Also
1: in diesem Moment möchte ich wirklich keinen Antrag. Das fände ich gar nicht lustig.
0: Verstehe ich voll.
1: Ja, was wäre für dich so ein Horrorszenario noch?
0: Ich finde, also was ich auch ganz schlimm finde, ist Stadion, bin ich dir ehrlich. Fußball, American Football oder beim Baseball, glaube ich, gibt es das auch ganz oft. So Kisscam ist schon stressig genug.
1: Ja.
0: Da bist du so, Schatz, küssen wir uns? Wie küssen wir uns?
1: Genau.
0: Und wenn du dann noch einen Antrag bekommst vor Tausenden von Menschen, insgesamt von Menschen, weiß ich nicht. Weil das hat manchmal so das Gefühl, muss man dann ja sagen? I don't know. Schwierig, finde ich ganz schwierig.
1: Ja, absolut komisch. Also es gibt auch wirklich Szenarien, wo ganz viele Frauen sagen, weißt du was, also da möchte ich gar keinen Heiratsantrag bekommen. Was wäre so ein Szenario für euch? Lasst es uns wissen, ruft uns an oder schickt eine WhatsApp.

0: Morgen München, es ist ganz genau 7.17 Uhr.
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0: In dieser Woche ist es ein Kolleginnen und Kollegen Special. Selina ist bei mir total nervös.
2: Ich muss mir bereit machen. Also ich bin under pressure.
0: Weil wir ja immer ganz fleißig in der Redaktion mitraten mit euch und versuchen, so viele Punkte wie möglich zu ergattern. Und da sind die Klappen immer ziemlich groß.
2: Ja, das ist super easy. Aber ich weiß jetzt schon, was das richtig... Ich werde richtig reinschweißen.
0: Deswegen probiert Selina heute mal ihr Glück. So, bist du ready?
2: Ich war noch nie so bereit.
0: Ich starte mal den Zufallsgenerator und der sagt dir überhaupt erstmal, mit welchen Buchstaben du zocken wirst.
1: I.
0: Wie Ida.
1: Oh.
0: Eine Stadt mit I.
2: Ingolstadt.
0: Ein Land.
2: Island.
0: Ein Tier.
2: Igel.
0: Etwas, das nicht nass werden darf.
2: Infrastruktur.
0: Nee. Das hast du am Wochenende gemacht.
2: In der Badewanne gechillt.
0: Eine Marke?
2: Ich weiß nicht weiter.
0: Dein Lieblingsessen?
2: Indoor-Food.
0: Okay, das findet man im Wasser?
2: Insel.
0: Ja, okay. Du, das war gar nicht mal so schlecht so für den Anfang. Also es ist schon mal die Wochenführung. Selina, 6 Punkte. Hey! So, Selina, und du darfst jetzt so als Ehre zum Abschluss einloggen. Wer soll es denn morgen sein? Mit wem zocke ich morgen Stadtland Energy aus dem Team?
2: Gegen die Sunny.
0: Die Sunny, okay. Sunny it is. Wir sind gespannt. Glaubst du, sie toppt deine 6?
2: Ich hoffe mal nicht. aber ich wünsche the best.

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8: Duschen und Blumengießen wurden schon ein bisschen eingeschränkt und jetzt sogar Bier, Selina. Also das Thema Wasser beschäftigt die Stadt ja gerade richtig, ne?
9: Ja, wegen der angespannten Wassersituation fordert die Münchner ÖDP jetzt, dass Brauereien ihre tiefen Grundwasserbrunnen in Zukunft nicht mehr nutzen dürfen, wenn ihre Genehmigungen auslaufen. Das Wasser aus diesen tiefen Schichten gilt als Reserve für Notfälle und erneuert sich nur sehr langsam. Mhm. Neue Genehmigungen vergibt die Stadt aktuell so oder so nicht. Wie es weitergeht, soll ein Gutachten Ende 2026 zeigen. Die Lage ist auf jeden Fall ernst. Die Stadt hat ja jetzt mehrere Brunnen in der Stadt abgeschaltet und wir wurden auch aufgerufen, Wasser zu sparen. Mhm. Fällt manchen, glaube ich, leichter als anderen. Wo aber auf jeden Fall keiner aktuell sparen kann, ist beim Tanken. Und deswegen soll es die Woche im Bundesrat darum gehen, ob ein Preisdeckel für Sprit kommen könnte. Die Verbraucherzentrale sagt, aktuell wäre es schon wieder zu teuer. Der Tankrabatt ist ja Mitte letzter Woche abgelaufen. Seitdem kostet Super wieder um die 2 Euro den Liter, Diesel um die 1,80. Nur noch teurer als tanken war bestimmt die Hochzeit von Taylor Swift.
8: Mit Sicherheit.
9: Ja, da müssen wir auf jeden Fall kurz drüber reden. Sie und ihr Travis Kelce haben Ja gesagt und im Madison Square Garden in New York gefeiert. Mhm. Mit rund 1000 Gästen, unter anderem Ed Sheeran, Selena Gomez, Camila Cabello und auch Hugh Grant. Fotos von der Feier gibt es jetzt nicht wirklich. Handys waren nämlich für die Gäste tabu. Mhm. Taylor hatte aber ein maßgeschneidertes Kleid von Dior an. Oh. Und mein Highlight, ja, muss ich sagen, die Trauung wurde einfach von Schauspieler Adam Sandler geleitet.
8: Das kann ich nicht glauben, aber okay.
9: Ich hoffe nur, der hatte einen Anzug an und war nicht so in seinem typischen Baseball-Shirt.
8: Eben, deswegen kann ich mir das nicht vorstellen. Aber who knows, vielleicht erfahren wir das ja irgendwann mal mit so einer Doku oder so.
9: Hopefully.
8: Verkehr. Ihr braucht ein bisschen mehr Geduld, wenn ihr unterwegs seid auf der A9 Nürnberg Richtung München. Zwischen Frankfurter Ring und Schwabing sind aktuell Bergungsarbeiten nach einem Unfall und deswegen staut es sich hinten raus 6 Kilometer lang.
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8: Seid nicht zu schnell unterwegs, denn wir haben einige Blitzer bei uns. Zum Beispiel in Pullach in der Wolfratshauser Straße ist einer. In Sendling in der Siegenburger Straße und in Freimann in der Leintaler Straße. Wenn ihr aber auch noch was gesehen habt, Staus, Blitzer oder sonstiges, dann könnt ihr uns jederzeit gerne anrufen oder eine WhatsApp durchschicken. Das geht auch unter der 089 93 393 3. Dankeschön.
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8: Wir starten ein bisschen kühl, aber auch wirklich schön in die neue Woche. Ich finde, es hat richtig schön runtergekühlt für die Nacht. Ich konnte perfekt schlafen. Aber heute im Laufe des Tages wird es noch wärmer. 26 Grad bekommen wir und die Sonne schaut hervor.
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8: Aktuell heiratet entweder jeder oder bekommt einen Heiratsantrag. Aber es gibt wirklich so ein paar Szenarien, wo ich mir so denke, oh mein Gott, also wenn mir das passieren würde, nee, auf gar keinen Fall. Darüber talke ich gleich mit Selina hier bei uns bei Energy in 10 Minuten.
11: Oui.

0: Ihr hört Energy am Montagmorgen und das ging ja mal total viral. Das russische Influencer-Pärchen, das letzte Woche aufs Empire State Building geklettert ist, auf 440 Metern Höhe, gab es dann auch noch vom Herrn einen Antrag an die Frau. Und ja, das sind erfahrene Extremkletterer, aber trotzdem finde ich es ultra crazy, einmal die Aktion an sich und zweitens, da einen Antrag zu bekommen. Das wäre mein allerschlimmstes Horrorszenario. Selina ist bei mir. Ja. Kannst du das unterschreiben? Also findest du das auch fürchterlich?
1: Also ich würde da nicht mal hochkommen, mal abgesehen davon. Und dann in der Höhe. Ich habe jetzt schon Bauchschmerzen, wenn ich dran denke, da umzustehen.
0: Genau, die Höhe, ja gut, aber sie sind es gewohnt. Aber weißt du, was mich am allermeisten stört daran, ist, dass euch ja dann klar ist in dem Moment, dass uns die Polizei jetzt holt und wir danach in den Knast gehen. Und das Erste, was ich nach meinem Antrag machen möchte, ist nicht in den Knast wandern.
1: Der Flitterwochen im Knast, ist auch mal schön.
0: Oder? Also, nee, finde ich, Horrorszenario wäre das für mich. Aber was wäre es bei dir?
1: Boah, also das ist eher eine Situation, so wenn dann der Mann sagt, ich mach Schluss mit dir, du bist nicht mehr meine Freundin, aber vielleicht meine Verlobte, willst du mich heiraten? So, warum willst du mich leiden sehen? Keine Ahnung, verstehe ich nicht.
0: Genau, da wäre ich auch erstmal tierisch sauer.
1: Schon,
0: eigentlich.
1: Oder? Dann Freibad, ich weiß, das ist voll random.
0: Was?
1: Aber so kann ich mir auch null vorstellen zwischen dem nackten Arsch von Dieter und den Brüsten von Gudrun, keine Ahnung, was so ein
0: Antrag. Ich habe noch nie jemanden gesehen, der im Freibad einen Heiratsantrag
1: gibt's
0: bekommen
1: hat. Gibt's safe.
0: Ja, mit Sicherheit, es gibt nichts, was es nicht gibt.
1: Voll. Und das finde ich auch ganz schlimm. Ja. Disneyland. Ich weiß nicht, warum das so viele feiern.
0: Stimmt.
1: Das ist so kitschig und da sind so viele Leute und so viele Touris. Auf gar keinen Fall.
0: Nee, wäre auch absolut ein No-Go für mich. Aber lasst es uns mal wissen, was eure No-Gos so sind. Ruft uns an oder schickt uns eine WhatsApp mit euren Horror-Antrags-Szenarien.

0: 7.47 Uhr, guten Morgen München.
1: Hätte ich früher gewusst, dass
0: Kokoswasser unfassbar geil ist, also dass es nicht nur gut schmeckt, sondern auch echt gut ist für den Körper. Da sind irgendwie Magnesium, Calcium und Kalium drinnen, aber auch Vitamin B3 und C, also richtig geile Inhaltsstoffe anscheinend. Und das ist volle Kanne an mir vorbeigegangen die vergangenen Jahre. Also, hä, warum habe ich das nicht mitbekommen? Ich habe es jetzt nur gesehen, weil es irgendwie auf Instagram wieder voll der Hype ist. Da posten ganz viele Leute irgendwie, was das Zeug alles Gutes hat und kann. Und auch so Erfrischungsgetränke, die man damit machen kann, wie zum Beispiel Kokoswasser mixen mit Zitronen- und Karottensaft. Das soll wohl richtig gut fürs Gesicht sein und gegen Pickel und so. Oder viele mischen das auch mit Eiswürfeln und Melonensaft, so als Erfrischungsgetränk. Also probiert's mal aus. Kokoswasser ist anscheinend der Shit. Aber kauft bitte nicht zu viel, weil sonst ist das immer ausverkauft. Das ist es sowieso schon. Baby,

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0: Wir haben uns am Wochenende von unserer sportlichsten Seite gezeigt und das soll auch ein Signal für die Zukunft sein, Gerselina?
6: Also ich war jetzt nicht so sportlich.

0: forderte um die 1000 andere Menschen, die gestern beim Sportfestival auf dem Königsplatz dabei waren. Rund 80 Vereine waren vor Ort und um die, Achtung, 50.000 Besucherinnen und Besucher haben verschiedene Sportarten ausprobiert. Unser Oberbürgermeister Dominik Krause hat die Veranstaltung genutzt, um für Münchens Olympia-Bewerbung zu werben und meinte, das Festival zeigt nochmal, warum München eine echte Sportstadt ist. Im September entscheidet dann der Deutsche Olympische Sportbund fix, mit welcher deutschen Stadt er sich für zukünftige Olympische Sommerspiele bewerben will. Sportlich wird es auch für alle München, die auf den Straßen unterwegs sind, neben der Sperrung und Sanierung des Luise-Kieselbach-Tunnels, der Sanierung der Donnersberger Brücke und der Brücke über der Dachauer Straße kommt die Woche noch der Brudermühltunnel dazu. Oh. Der wird von heute bis Freitag jeweils nachts zwischen 22 und 5 Uhr gesperrt. Grund ist der Brand eines Lastwagens vor 2 Jahren, vielleicht könnt ihr euch noch erinnern. Mhm. Der hat ja die Technik total beschädigt, wurde dann nur provisorisch wieder instand gesetzt. Und ja, jetzt muss halt da mal gescheit nachgeholfen werden, wird mal Zeit. Der Verkehr wird aber für euch umgeleitet. Dann vielleicht doch lieber krank melden und von daheim arbeiten. Ach nee, wobei, das ist ja das Problem hier mit Attest ab Krankheitstag Nummer 1. Wurde ja groß angekündigt. Mhm. Vielleicht wird aber nochmal was dran geändert. Gibt immer mehr Kritik an dem Thema. Fabian Holle von der Ärztekammer meinte im NDR, das ist noch nicht so ganz durchdacht.
1: Was passiert denn mit unseren Mitarbeiterinnen und Mitarbeitern, die vielleicht auch mal am Wochenende arbeiten? Auch die soll es ja angeblich geben, gerade in der Gastronomie, in der Hotellerie. Wie sollen die zu einer Krankmeldung am Tag gleich kommen? Das heißt, es wird einen riesigen Run auch auf die Notaufnahmen und auf die Bereitschaftsdienstpraxen geben.
0: Unser Vizekanzler Klingbeil hatte gestern schon im ARD gemeint, vielleicht kriegt man den Punkt nochmal geändert. Unternehmen könnten da ja auch selber Regeln festlegen.
2: Danke dir, Selina. Verkehr. Ihr braucht gute Nerven und ein bisschen mehr Geduld, denn es staut sich auf der A9 Nürnberg Richtung München zwischen Frankfurter Ring und Schwabing. Da finden nämlich aktuell Bergungsarbeiten statt nach einem Unfall und wir haben einen 6 Kilometer langen Stau.
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2: Fuß runter vom Gas, sonst werdet ihr geblitzt. In Neuried zum Beispiel im Hadener Weg steht einer. In Taufkirchen in der Hochstraße ist auch einer und in Pullach in der Wolfratshauser Straße. Habt ihr auch noch was gesehen? Staus, Blitzer, sonstiges? Dann meldet uns das sehr gerne, damit wir die anderen auch noch warnen können. Ruft an oder schickt eine WhatsApp 089 93 3 93 3.
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2: Es war ein kalter und ungemütlicher Start in den Tag, aber später bekommen wir noch einen Sonne-Wolken-Mix bei 26 Grad. Also es geht noch bergauf, keine Sorge.
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2: Eure Koffer schon mal, denn wir schicken euch nach NRW zum Perukaville Festival. Das wird richtig geil und in 10 Minuten wird hier auch jemand gleich so richtig happy gemacht. Also bleibt dran.

0: Montag ist, sie hat Energy und mit uns findet ihr den Start der Woche geil. Versprochen.
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0: Denn wir schicken euch komplett for free auf die besten Festivals in ganz Europa, wenn ihr euch anmeldet auf energy.de. Da könnt ihr euch dann wirklich euer Lieblingsfestival aussuchen und euch dafür anmelden. Und dann geht's ganz einfach dahin. Ganz viele haben sich angemeldet für das Perukaville in NRW. Klar, ist ja auch das größte Electronic Music Festival Deutschlands mit richtig geilen Acts, wie Felix Jähn zum Beispiel. Oder aber auch den Chainsmokers. Und die Glückliche, die wir da jetzt hinschicken werden, ist die Nina.
2: Hi, cool, dankeschön. Ich freue mich riesig.
0: Warum hast du dich auf energy.de ausgerechnet fürs Perukaville angemeldet?
2: Ich war schon mal vor 2 Jahren und das Feeling dort ist einfach mega geil. Und da findet man eigentlich an jeder Bühne irgendeinen Act, der richtig, richtig geil ist.
0: Wie überstehst du die Hitze auf dem Festival? Was ist so dein Top-Tipp, wenn du Festivalgängerin bist?
2: Tatsächlich mache ich mich einfach nass. Beim Perukaville gab es ja auch einen Pool und da waren wir dann eigentlich auch viel im Wasser drinnen, ja.
0: Ja, geil, guter Tipp. Und dann wünschen wir dir wirklich ganz viel Spaß mit deiner Begleitperson auf dem Perukaville.
2: Ja, danke schön.
0: Und euch schicken wir auch noch hin komplett for free. Sucht euch einfach ein Festival aus auf energy.de. Die

0: 8.16 Uhr haben wir es. Einen wunderschönen guten Morgen, München.
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0: Wer hier gewinnt, der kommt komplett for free auf das Konzert von Tom Gregory. Und da möchte der Sandro hin.
2: Guten Morgen.
0: Du spielst safe gegen mich, denn der Münch hat frei. Aber wir haben Selina hier, die erklärt uns alles, ja?
3: Ich stelle euch eine Frage. Ist die Antwort richtig, dann ist die andere Person dran. Ist die Antwort falsch, dann muss man nochmal ran. Geht aber nicht drum, wer am meisten weiß, sondern ums richtige Timing. Im Hintergrund läuft nämlich ein Countdown. 60 Sekunden ist er lang und die Person, die nicht dran ist, wenn er klingelt, hat gewonnen.
2: Okay.
3: Perfekt. Wer soll denn anfangen? Möchtest du oder die Dana?
2: Ja, die Dana kann anfangen.
3: Alles klar. Wie heißt die Straße, die Sendlinger Tor und Stachus verbindet?
0: Sonnenstraße, oder nicht?
3: Das ist richtig. Sandro, du bist dran. Wo ist das Matheser-Kino?
2: Am Hauptbahnhof.
3: Nee, das ist falsch. Es wäre am Stachus gewesen. Dann bist du nochmal dran. Hat Tom Gregory mehr oder weniger als 5 Alben?
2: Mehr.
3: Nee, das ist falsch. Es wären 3 gewesen. Dann bist du nochmal dran. Was bedeutet die Abkürzung LKW?
2: Lastkraftwagen.
3: Das ist richtig, dann bist du dran, Dana.
0: Yes.
3: In welchem American Football Team spielt der nun Ehemann von Taylor Swift?
0: Ich wusste mal, wie die heißen.
3: Weißt du?
0: Kansas Chiefs?
3: Mhm. Ja, oh. Das ist richtig. Das heißt, Sandro, du bist dran. Und zwar, in welchem Stadtteil steht das Nymphenburger Schloss?
2: Nymphenburg.
3: Das ist richtig, dann bist du dran, Dana. Wie alt ist die Münchner U-Bahn?
0: Timer abgelaufen, aber Gott sei Dank bei mir.
3: Das heißt für dich, Sandro, es geht zu Tom Gregory.
0: Hey!
2: Wow, sehr cool.
0: Und euch schicken wir natürlich auch komplett for free zu Tom Gregory ins Strom. Also ruft jetzt an und macht mit beim München Battle 089 93 3 93 3 und dann zocken wir um die Free-Konzerttickets.

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8: Für die Stadt München wird die Zeit langsam knapp. Nur ein paar Wochen vor der Wiesn muss jetzt kurzfristig eine wichtige Entscheidung getroffen werden, Selina.
9: Ja, Aufbau der Wiesnzelte läuft ja schon. Jetzt muss aber bei einem kleinen Festzelt umgeplant werden, weil der jetzige Betreiber steigt aus. Oh. Der heißt Alexander Egger und hatte eigentlich den Zuschlag für die Münchner Stuben erhalten. Den Vertrag hat er aber nicht unterschrieben und die Frist ist mittlerweile auch abgelaufen. Oh. Die Stadt München muss deshalb jetzt schnell einen neuen Betreiber für das Zelt finden, was eben schwierig wird, weil der Aufbau schon begonnen hat. Und auch der Streit um die Vergabe der Festzelte geht weiter. Egger hält das Verfahren für unfair und fordert, dass die großen Festzelte europaweit ausgeschrieben werden, statt nur für München. Bleibt also spannend.
8: Mhm.
9: Vom Aufbau zum Umbau ab heute wird es auf den Gleisen so ein bisschen ungemütlich. Die Stadtwerke tauschen nämlich bis Ende Juli die Tramweichen in der Sonnenstraße zwischen Sendlinger Tor und Stachus aus. Deswegen fahren da zwischen Sendlinger Tor und Karlsplatz keine Trams mehr. Betroffen sind die Linien 16, 17, 18, 27 und 28 sowie die Nachtlinien N17 und N27. Mhm. Gibt aber natürlich wieder Schienenersatzverkehr für uns. Und von den Gleisen auf den Rasen, kurzes Update zur Fußball-WM. Da wird es immer fixer, dass Jürgen Klopp unser nächster Bundestrainer wird nach dem Rücktritt von Julian Nagelsmann. Laut dem Transferexperten Fabrizio Romano soll Kloppo dem DFB zugesagt haben. Er selbst hat jetzt noch nichts offiziell bestätigt, meint aber, wir werden es zuerst erfahren, wenn es soweit ist.
8: Oh.
9: Deutschland ist ja schon raus, jetzt aber auch fix Brasilien. Die haben 2:1 gegen Norwegen gestern verloren. Und auch Mexiko ist heute gegen England 2:3 rausgeflogen.
8: Naja, schade, aber willkommen im Club.
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8: Ihr braucht ein bisschen mehr Geduld, wenn ihr unterwegs seid. A96 Lindau Richtung München zum Beispiel. In der Ausfahrt Leim hat es einen LKW-Unfall gegeben. Dann A99 Autobahnring München zwischen dem Dreieck Allach und Ludwigsfeld. Vorsicht in beiden Richtungen, denn da ist die Fahrbahn verschmutzt. Dann haben wir auf der A995 München Richtung Kreuz München Süd einen 3 Kilometer langen Stau zwischen Giesing und Taufkirchen West. Und auf dem Mittleren Ring zwischen dem Richard-Strauss-Tunnel und Effner-Tunnel hat es auch gekracht auf der linken Spur, also Vorsicht und ihr braucht mehr Zeit.
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8: Den Regenschirm braucht ihr heute im Laufe des Tages nicht mehr. 26 Grad bekommen wir und die Sonne schaut sogar raus. Aber die Wolken bleiben halt auch, damit müssen wir rechnen. Aber es wird ein recht schöner Start in die neue Woche.
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8: Eine Verlobung kann wirklich etwas Schönes sein, aber nur wenn das Setting auch stimmt und romantisch ist und einem selbst auch zusagt. Denn ansonsten wird es sehr schnell zu so einem Horrorszenario. Und Selina und ich talken da gleich mal drüber in 10 Minuten.
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0: Morgen, ihr lieben Energies an und es gibt aktuell Anträge über Anträge über Anträge. Denn wir sind ja auch mitten in der Hochzeitssaison, aber es gibt so einen Ort, oder mehrere ehrlich gesagt, wie zum Beispiel das Empire State Building, wo ich wirklich gar keinen Antrag haben wollen würde. Das hatten wir aber erst letzte Woche, ist ja viral gegangen. Gell, Selina, hast du gesehen, oder?
1: Ja, Horror.
0: Genau, für mich absolutes Horrorszenario. So kurz vorm Knast einfach mal einen Antrag bekommen, weil wir da illegalerweise hochgewandert sind. Also auf gar keinen Fall. Aber für mich wäre noch so ein Horrorszenario. Kennst du das? Nämlich auch vor ein paar Jahren, glaube ich, viral gegangen, das Video. Das Pärchen, was im Helikopter gesessen ist. Er ist natürlich geflogen.
1: Ja.
0: Erinnerst du dich? Und dann hatten die, er hat so getan, als hätten die Komplikationen.
1: Ja.
0: Und sie musste die Anleitung vorlesen, natürlich unter Panik und Schock. Okay, stellen Sie sicher, dass Sie angeschnallt sind. Stellen Sie das sicher und dann irgendwie so schwören Sie, dass Sie Ihren Freund für immer lieben und sagen Sie zu dem anderen.
1: Gott,
0: ich würde ausrasten.
1: Wie kannst du aus so einer Todessituation einfach einen Antrag machen? Das ist absurd.
0: Genau, verstehe ich nicht.
1: Wahrscheinlich antwortest du da einfach aus Panik dann ja.
0: Ich glaube, ich würde sofort Nein schreien. Ich würde sagen, hast du noch alle Tasten im Schrank? Also
1: in diesem Moment möchte ich wirklich keinen Antrag. Das fände ich gar nicht lustig.
0: Verstehe ich voll.
1: Ja, was wäre für dich so ein Horrorszenario noch?
2: Ich finde, also was ich auch ganz schlimm finde, ist Stadion, bin ich dir ehrlich. Fußball, American Football oder beim Baseball, glaube ich, gibt es auch ganz oft. So Kisscam ist schon stressig genug.
1: Ja,
2: da bist du so,
1: voll.
2: Schatz, küssen wir uns? Wie küssen wir uns?
1: Genau.
2: Und wenn du dann noch einen Antrag bekommst vor Tausenden von Menschen, insgesamt von Menschen, weiß ich nicht. Weil das hat manchmal so das Gefühl, muss man dann ja sagen? I don't know. Schwierig, finde ich ganz schwierig.
0: Ja, absolut komisch. Also es gibt auch wirklich Szenarien, wo ganz viele Frauen sagen, weißt du was, also da möchte ich gar keinen Heiratsantrag bekommen. Was wäre so ein Szenario für euch? Lasst es uns wissen, ruft uns an oder schickt eine WhatsApp.

0: Einen wunderschönen guten Morgen.
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0: Selina, hau die Behauptung raus.
2: Man darf keine Schwämme in der Mikrowelle erhitzen.
0: Wieso sollte ich das tun überhaupt? Hab ich dir nicht mal beigebracht, dass man keine Löffel in die Mikrowelle steckt?
2: Nee, ich glaube, das war irgendeine Plastikschüssel oder so.
0: Da habe ich mir auch echt gesehen, was tust du? Das steckt man bei nicht in die Mikrowelle.
2: Arbeit hochjagen hier in die Luft. Ja,
0: voll. Und also was ich weiß, ist, dass man eben Löffel nicht reintun soll. Mhm. So einige Tupperwaren-Sachen sind auch nicht unbedingt mikrowellenfest. Und also Spülschwämme halt auch 100 pro nicht. Die landen zwar auch wirklich sehr selten da drin, aber ich sage auf jeden Fall, dass es Fakt, ja.
2: Okay, dann löse ich mal auf. Man darf keine Schwämme in der Mikrowelle erhitzen, ist...
1: Fake.
2: Also viele Leute glauben, es ist gefährlich, bis zu einem gewissen Grad ist es das auch, aber also der muss feucht sein. So, und dann kann man den Schwamm tatsächlich da drin desinfizieren.
0: Oh.
2: Aber eben, er muss halt feucht sein. Trockene Schwämme können nämlich Feuer fangen.
0: Allerdings.

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5: Duschen und Blumengießen wurden schon ein bisschen eingeschränkt und jetzt sogar Bier, Selina. Also das Thema Wasser beschäftigt die Stadt ja gerade richtig, ne?
6: Ja, wegen der angespannten Wassersituation fordert die Münchner ÖDP jetzt, dass Brauereien ihre tiefen Grundwasserbrunnen in Zukunft nicht mehr nutzen dürfen, wenn ihre Genehmigungen auslaufen. Das Wasser aus diesen tiefen Schichten gilt als Reserve für Notfälle und erneuert sich nur sehr langsam. Mhm. Neue Genehmigungen vergibt die Stadt aktuell so oder so nicht. Wie es weitergeht, soll ein Gutachten Ende 2026 zeigen. Die Lage ist auf jeden Fall ernst. Die Stadt hat ja jetzt mehrere Brunnen in der Stadt abgeschaltet und wir wurden auch aufgerufen, Wasser zu sparen. Mhm. Fällt manchen, glaube ich, leichter als anderen. Wo aber auf jeden Fall keiner aktuell sparen kann, ist beim Tanken. Und deswegen soll es die Woche im Bundesrat darum gehen, ob ein Preisdeckel für Sprit kommen könnte. Die Verbraucherzentrale sagt, aktuell wäre es schon wieder zu teuer. Der Tankrabatt ist ja Mitte letzter Woche abgelaufen. Seitdem kostet Super wieder um die 2 Euro den Liter, Diesel um die 1,80. Nur noch teurer als tanken war bestimmt die Hochzeit von Taylor Swift.
5: Mit Sicherheit.
6: Ja, da müssen wir auf jeden Fall kurz drüber reden. Sie und ihr Travis Kelce haben Ja gesagt und im Madison Square Garden in New York gefeiert. Mhm. Mit rund 1000 Gästen, unter anderem Ed Sheeran, Selena Gomez, Camila Cabello und auch Hugh Grant. Fotos von der Feier gibt es jetzt nicht wirklich. Handys waren nämlich für die Gäste tabu. Mhm. Taylor hatte aber ein maßgeschneidertes Kleid von Dior an. Oh. Und mein Highlight, ja, muss ich sagen, die Trauung wurde einfach von Schauspieler Adam Sandler geleitet.
5: Das kann ich nicht glauben, aber okay.
6: Ja, ich hoffe nur, der hatte einen Anzug an und war nicht so in seinem typischen Baseball-Shirt.
5: Voll, eben deswegen kann ich mir das

0: nicht vorstellen, aber who knows, vielleicht erfahren wir das ja irgendwann mal mit so einer Doku oder so.
1: Hopefully.
0: Verkehr. Vorsicht bitte auf der A8 Salzburg Richtung München. Auf Höhe Hofoldinger Forst hat es einen Unfall mit 4 Fahrzeugen gegeben. Die Standspur ist aktuell blockiert. Dann gibt es einen 6 Kilometer langen Stau auf der A9 Nürnberg Richtung München zwischen Garching Nord und Freimann. Dann hat es mit einem LKW gekracht auf der A96 Lindau Richtung München bei der Ausfahrt Leim. Und dann staut es sich 3 Kilometer lang auf der A995 München Richtung Kreuz München Süd zwischen Giesing und Taufkirchen. Und auch beim Mittleren Ring gibt es Stop and Go.
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0: Seid nicht zu schnell, sonst werdet ihr geblitzt. In Neuried im Hadener Weg steht einer. Danke, Eddie, fürs Melden. In Feldmoching in der Ittlinger Straße auch. Und in Unterföhring in der Mitterfeldallee auch. Habt ihr noch was gesehen sonst? Staus, Blitzer, sonstiges? Dann ruft uns gerne an oder schickt eine WhatsApp durch. 089 93 3 93 3. Da geht das.
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0: Die Sonnenbrille darf heute mit raus, denn wir bekommen 26 Grad und die Sonne schaut auch immer mal wieder hervor vor den Wolken. Also es wird wirklich schön. Genießt die Mittagspause draußen, wenn ihr könnt.
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0: Tiffany Harris tourt aktuell durch ganz Deutschland und gibt ganz fleißig Sommerkonzerte. Am Wochenende, am Samstag, war sie auch in Bremen und hat natürlich auch diesen Song hier gerockt. Vertigo hört ihr hier auch bei Energy.

Neue Woche, neuer Tag, neuer Song. Und den gibt's für euch im Soundcheck. Der kommt von Jack Dean, das ist ein britischer Künstler, der jetzt ganz langsam Europa einnimmt und immer beliebter wird. Vor allem auch mit diesem Song hier, Mercy. Da geht's nämlich um Liebe und er singt: Ohne dich habe ich so Angst, einen Teil von mir zu verlieren. Sehr schön.

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13: Verkehr. Ihr braucht ein bisschen mehr Geduld, wenn ihr unterwegs seid auf der A8 München Richtung Salzburg. Zwischen Rosenheim West und Rohrdorf 6 Kilometer langen Stau haben wir da. Einen 3 Kilometer langen haben wir auf der A995 München Richtung Kreuz München Süd zwischen Giesing und Taufkirchen West und Stop and Go auf dem Mittleren Ring.
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13: Seid nicht zu schnell unterwegs, wir haben auch neue Blitzer reinbekommen. In Bogenhausen zum Beispiel, in der Denninger Straße wird geblitzt, in Neuhausen-Nymphenburg in der Renata-Straße und in Schwabing-West in der Ackermann-Straße. Habt ihr noch was gesehen, Staus oder Blitzer oder sonstiges bei uns in der City, dann ruft uns sehr gerne kurz an. Schickt eine WhatsApp auch gerne durch oder eine Sprachnachricht, das geht alles unter der 089 93 3 93 3. Dankeschön.
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13: Wir starten ein bisschen kühl, aber auch wirklich schön in die neue Woche. Ich finde, es hat richtig schön runtergekühlt für die Nacht. Ich konnte perfekt schlafen. Aber heute im Laufe des Tages wird es noch wärmer. 26 Grad bekommen wir und die Sonne schaut hervor.
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Wir starten in die neue Woche Energies an und das sind die Top 3 wichtigsten Dinge heute in der City. Ihr solltet auf jeden Fall schon mal auf dem Schirm haben, dass die Tram zwischen Stachus und dem Sendlinger Tor ab heute nicht fährt. Da werden nämlich neue Weichen für die Sonnenstraße gemacht. Das Ganze geht dann noch bis Ende des Monats, also schon noch eine Zeit lang, aber dafür haben wir natürlich Ersatzbusse, die fahren. Aber zur Olympiahalle kommt ihr dann safe. Da wartet nämlich Nina Chuba heute auch noch auf euch. Sie gibt heute ihr drittes von 3 Konzerten bei uns in München. Also viel Spaß, wenn ihr da hingeht. Ich habe schon ganz, ganz viele Stories gesehen. Die schauen auch richtig nice aus. Also ihr werdet bestimmt Spaß haben. Aber wenn ihr heute lieber ein bisschen Sport

0: sportlich sein möchtet und mit den Inline-Skates durch die City düsen wollt, dann geht das, glaube ich, auch. Es soll ja trocken werden am Abend, also ich glaube, die Blade Night kann stattfinden. Heute wäre die Strecke bei Solln dran. Los geht's um 21 Uhr. Davor gibt's aber natürlich noch Programm und Snacks, wie immer, wenn ihr früher kommen wollt. Aber wirklich losgehen wird's um 21 Uhr.
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2: Wir gehen rein in eine neue Woche. Hello, hello, wir haben es Montagvormittag, 10 Uhr. Ich bin's, Felina. Hi, die Zähne jetzt am Stück sind an und gehen gleich weiter mit der aktuellen Single von Michael Schulte. Hier in guten 10 Minuten und jetzt Dermot Kennedy.

Also wir hatten so gefühlte 3 Tage Sommer und Michael Schulte so, oh, ich freue mich schon wieder auf den Winter. Aber gut, ich meine, der geht da auch auf Tour, ne? Und da freut er sich halt auch drauf, ne? Alles dann Indoor, nicht so Festivalsaison, sondern wirklich so Clubtour. Und ist dann in Ordnung, dass man sich auf den Winter freut, ausnahmsweise. Aber lass mal erstmal noch ganz kurz mit dem Sommer uns auch mitfreuen. Michael Schulte, Lovesick, funktioniert nämlich auch im Sommer jetzt für euch bei Energy. 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
1: Mit Selina Bank. Für die Stadt München wird die Zeit langsam knapp. Nur noch ein paar Wochen vor der Wiesn muss jetzt kurzfristig eine wichtige Entscheidung getroffen werden. Bei einem kleinen Festzelt muss umgeplant werden, weil der jetzige Betreiber steigt aus. Der heißt Alexander Egger und hatte eigentlich einen Zuschlag für die Münchner Stuben erhalten. Den Vertrag hat er aber nicht unterschrieben und die Frist ist mittlerweile auch abgelaufen. Die Stadt München muss deshalb jetzt schnell einen neuen Betreiber für das Zelt finden, was eben schwierig wird, weil der Aufbau ja schon begonnen hat. Und auch der Streit um die Vergabe der Festzelte geht weiter. Egger hält das Verfahren für unfair und fordert, dass die großen Festzelte europaweit ausgeschrieben werden, statt nur für München.
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2: Im Studio Silas Quiring. US-Präsident Trump hat sich offenbar sportlich in die laufende WM eingemischt. Nach der roten Karte gegen US-Stürmer Balogun am Mittwoch soll er sich bei FIFA-Präsident Infantino für den Spieler eingesetzt haben. Dessen Rotsperre wurde gestern in eine Bewährungsstrafe umgewandelt. Wie viel Geld wofür ausgeben? Heute will die Bundesregierung den Haushalt fürs kommende Jahr beschließen. Schon vorab wurde bekannt, dass mehr als 200 Milliarden Euro neue Schulden geplant sind. Die genauen Pläne will Finanzminister Klingbeil heute auch noch vorstellen. Geschäfte sollen künftig generell auch sonntags öffnen dürfen. Das fordert der Handelsverband in der Bild. Es müsse im Ermessen der Kaufleute und Kunden liegen, wann Läden offen sein sollten. Hintergrund der Forderung: Die Bundesregierung will die Öffnungszeiten für Bäckereien an Sonntagen verlängern. Bei der Fußball-WM stehen die nächsten Viertelfinalisten fest. England hat sich in einem Kraftakt 3:2 gegen Co-Gastgeber Mexiko durchgesetzt. Im Viertelfinale geht es nun gegen Norwegen, das 2:1 gegen Brasilien gewonnen hat. Soweit haben es die Skandinavier bei einer WM noch nie geschafft.
1: Verkehr. Ein bisschen mehr Zeit einplanen ist angesagt, wenn ihr auf der A99er unterwegs seid. Da stockt es an einigen Stellen, genauso wie auf dem Mittleren Ring. Der Luise-Kieselbach-Tunnel ist jetzt nämlich für einen Monat gesperrt wegen Bauarbeiten. Örtliche Umleitungen sind aber eingerichtet. Nehmt die auch, weil es, ja, staut sich ordentlich.
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1: OB vom Gas müsst ihr aktuell in Sendling in der Siegenburger, Freimann, Leintaler, Pullach im Isartal bei Fratzhauser, Taufkirchen, Hochstraße in Neuried im Hardener Weg und Unterföhring in der Mitterfeldallee in der 30er-Zone. Habt ihr noch was Verdächtiges gesehen, dann haut's gerne durch an die 93 3 93 3 per WhatsApp oder ihr klingelt durch.
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1: Oh Leute, ich habe wirklich geschlafen wie ein junger Gott. Es hat richtig abgekühlt in der Nacht. Wirklich ein guter Start in die Woche. Auch heute mit angenehmen 25 Grad, dazu Sonnewolken im Mix. Morgen wird es dann heißer, bis zu 31 Grad. Am Mittwoch sinken die Temperaturen wieder auf 24. Also es ist ja ein kleines Up and Down diese Woche.

0: komme ich gerade aber frisch raus aus einem Festivalwochenende. Leute, Leute, Leute. Wobei eine Sache muss ich sagen, frisch ist da vielleicht nicht so ganz das richtige Wort.
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6: Ja, ich habe wirklich keine Ahnung, wie es das Wochenende hier war. Ich war auf jeden Fall in Innsbruck und da war es wunderschön. Ich habe die Sonne auf jeden Fall für die Woche mitgenommen. Heute sind noch ein paar Wolken mit dabei bei 25 Grad. Morgen steigen die Temperaturen dann auf 31 Grad. Also da brauchen wir auf jeden Fall wieder die Ventilatoren und Klimaanlagen. Aktuell ist aber noch relativ angenehm, auch wenn ihr aktuell ein bisschen länger im Auto braucht. Es stockt sich nämlich auf der A99er an einigen Stellen. Und Mittlerer Ring, da ist

0: Luise-Kieselbach-Tunnel wegen Bauarbeiten gesperrt, genauso wie die Auffahrt zur A96. Der Verkehr wird umgeleitet auf den Straßen, drumherum staut es sich. Außerdem ist langsamer Fahren angesagt, sonst wird es teuer für euch. In Unterföhring im Mitterfeldallee stadtauswärts 30er-Zone, Neuried, Haderner Weg, Taufkirchen hoch, Pullach im Isartal, Wolfratshauser und Sendling, Siegenburger Straße, hier sind auch 30 angesagt. Staus oder Blitzer. Wenn ihr sonst noch was gesehen habt, wisst ihr Bescheid. Gerne kurze WhatsApp schicken oder durchklingeln. Beides geht unter der 93.3.
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Norma Jean Martini, wir haben ja hier gerade über den Energy Festival Sommer gesprochen, hat ein ganz besonderes Erlebnis, hat nämlich mal so ein Festival Close-Up gespielt. Also das letzte DJ-Set an dem Abend fand um 4 Uhr nachts statt und sie hat den letzten Song live mit dem DJ mitperformt auf der Bühne. Und dann so ein riesiges Feuerwerk, Gänsehaut, ja, also vor tausenden Menschen, Feuerwerk, alles drum und dran und ihr singt da gerade, krasses Gefühl auf jeden Fall für sie gewesen. Norma Jean Martini jetzt hier für euch, nicht nur im Energy Festival Sommer, sondern auch in den Zenit-Sub-Stück mit der aktuellen Single Encore.

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1: 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Montagvormittag, 11 Uhr. Sehr gut, dass ihr mit dabei seid. Die Zähne am Stück, die laufen hier gerade. Ich bin's, Felina. Hi. Und wir machen hier gleich weiter mit der aktuellen Single von Moskena. Habe ich in so guten 10 Minuten für euch. Und jetzt Tiffany Aris.
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alles, was ihr braucht, um glücklich zu sein? Oder könntet ihr auch mal nach der ein oder anderen Sache vielleicht einfach fragen? So, was euch noch fehlt, einfach mal sagen, Hallöchen, Universum oder Person mir gegenüber, könntest du mir das und das bitte geben, weil dann ginge es mir besser. Vor einem Jahr hat Moschena angefangen, genau das zu machen und seitdem ist er so viel glücklicher, weil er ab und zu einfach für sich einsteht. Und genau daraus ist auch die aktuelle Single Rhythm Unknown entstanden. Gibt's jetzt hier für euch bei Energy immer die besten

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7: Mit Selina Bank. Sanierungen und Sperrungen in der City, egal ob auf den Schienen oder im Auto, es ist unangenehm. Bis Ende Juli werden die Tramweichen in der Sonnenstraße ausgetauscht. Heißt, zwischen Sendlinger Tor und Stachus fahren keine Trams mehr. Betroffen sind die Linien 16, 17, 18, 27 und 28 sowie die Nachtlinien N17 und N27. Und auf den Straßen kommt neben der Sperrung des Luise-Kieselbach-Tunnels auch der Brudermülltunnel dazu. Der wird von heute bis Freitag jeweils nachts zwischen 22 und 5 Uhr gesperrt. Grund ist der Brand eines Lastwagens vor 2 Jahren. Der hat die Technik total beschädigt, wurde dann nur provisorisch wieder instand gesetzt. Jetzt muss dabei gescheit nachgeholfen werden. Für die Tram gibt's Schienenersatzverkehr und auf den Straßen wird der Verkehr umgeleitet.
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8: Im Studio Silas Quiring. US-Präsident Trump hat sich offenbar sportlich in die laufende WM eingemischt. Nach der roten Karte gegen US-Stürmer Berlegen am Mittwoch soll er sich bei FIFA-Präsident Infantino für den Spieler eingesetzt haben. Dessen Rotsperre wurde gestern in eine Bewährungsstrafe umgewandelt. Die Gesundheitsreform wird offenbar etwas entschärft. Wie die Frankfurter Allgemeine berichtet, will Gesundheitsministerin Warken bisher kostenfrei mitversicherte Familienmitglieder weniger stark zur Kasse bitten. Änderungen gibt es auch bei der Zuzahlung für Medikamente und Krankenhausaufenthalte. Nach dem verheerenden Doppelerdbeben in Venezuela vor knapp 2 Wochen steigen die Opferzahlen weiter. Bislang wurden über 3.300 Tote entdeckt. Die Zahl der Vermissten wird von den Vereinten Nationen auf etwa 50.000 geschätzt. Die 3. Etappe der Tour de France findet heute mehr oder weniger unter Ausschluss der Öffentlichkeit statt. Zuschauer sollen sich von der Rennstrecke durch Südfrankreich fernhalten. Grund dafür sind Waldbrände. In der Gegend herrscht seit Wochen Trockenheit. Diese Woche werden Temperaturen von um die 40 Grad erwartet.
7: Hallo, liebe Autofahrer, ihr braucht ein bisschen mehr Nerven. Aktuell ist einiges los auf der A99er, da hakt es an einigen Stellen. Und auch auf dem Mittleren Ring, da ist der Luise-Kieselbach-Tunnel jetzt 1 Monat lang wegen Bauarbeiten gesperrt. Örtliche Umleitungen sind für euch eingerichtet. Umfahrt's am besten das Ganze, es staut sich nämlich ordentlich.
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7: Merci dir, Nicole. Sie hat einen Blitzer in Unterföhring in der Mitterfeldallee statt auswärts in der 30er-Zone gemeldet. Dann wird's noch teuer in Neuried im Hadener Weg, Taufkirchen Hoch, Feldmoching Ittlinger, Schwabing Ackermann und Aschheim Eichendorf Straße. Hier sind 50 angesagt. Staus oder Blitzer, wenn ihr noch was gesehen habt, macht's wie die Nicole, gerne kurz auf WhatsApp schicken oder auch hier durchklingeln. Beides geht super easy unter der 93.3.
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7: Ich habe heute Nacht die Fenster so aufgerissen, lag einfach ohne Decke da und habe die kühle Luft genossen. Auch heute startet man noch mit angenehmen Temperaturen in die Woche, 25 Grad an der Spitze und Sonne-Wolken im Mix. Morgen braucht es dann wieder die Handventilatoren und die Klimaanlage, auch Sonnencreme. Es wird nämlich heißer, bis zu 31 Grad.

0: Es ist geschafft. Da wurde fleißig geheiratet bei Energy Megastar Taylor Swift. Travis Kelce und sie jetzt offiziell verheiratet. Und da gab es ja so viel Geheimniskrämerei im Vorhinein und Gerüchte und überhaupt. Wir gucken mal, was ist denn der Stand? Was wissen wir? Schön mitquatschen mit euren Lieblings-Swifties heute im Büro. Also, wir schauen als erstes natürlich die Gästeliste an. Da haben wir so Menschen wie natürlich Bestie Selena Gomez. Ed Sheeran aber auch mit dabei. Dakota Johnson, Hugh Grant, Camila Cabello, Brad Pitt, Reese Witherspoon und Adam Sandler. Adam Sandler, der Schauspieler, hat einfach die Traurede der beiden gehalten. Das ist ja wirklich so, denk, da komme ich schwer drüber hinweg, sage ich euch ganz ehrlich. Das muss ja so funny sein. Das finde ich so lustig. Geheiratet wurde in New York im Madison Square Garden und da wurde dann wirklich so ein richtiger Garten reingebastelt mit Bäumen. Soll so ein verwunschener Wald gewesen sein, sagen die Gäste. Ich sag mal erstmal Glückwunsch, Taylor, ne? Wir haben es geschafft. Ich hoffe, da kommt jetzt mindestens ein Hochzeitsalbum, was durchgespielt werden kann auf allen anderen Hochzeiten, die jetzt jemals noch stattfinden werden. Nicht nur bei den Promis, auch bei den Normalsterblichen.
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5: Ja, es ist ein Topwetter, um draußen eine Runde joggen zu gehen oder auch einfach zu spazieren. 25 Grad haben wir dazu, Sonnewolken im Mix. Morgen ist dann eher Eisessen, Schlendern und Füße ins Wasser halten angesagt. 31 Grad sind drin. Falls ihr aber heute schon irgendwie auf dem Weg zum See seid, dann braucht ihr aktuell länger Zeit. Es hakt nämlich rund auf der A99 an einigen Stellen und auch auf dem Ring, da ist mehr los. Vor allem in Schwabing. Die Straßen sind voller wegen der Sperrung des Luise-Kieselbach-Tunnels und der Auffahrt der A96 wegen Bauarbeiten. Das Ganze noch einen Monat lang gesperrt. On top wird auch noch geblitzt in Schwabing, und zwar in der Ackermann, in Feldmoching, in der Ittlinger, Taufkirchen Hoch, Freimann, Leintaler Straße und Unterföhring-Mitterfeldallee stadtauswärts in der 30er-Zone. Wenn ihr sagt, da fehlt noch was, Staus, Blitzer, sonstige Meldungen, dann haut's gerne durch an die 93 93 93, per WhatsApp, schickt eine Sprachnachricht oder klingelt durch.
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0: selber schuld. Als damals der Film 8 Mile in die Kinos kam, war das voll das Aufregerding. Mich hat es eigentlich gar nicht so interessiert, aber meine Eltern haben gesagt, den gucken wir uns mal zusammen an. Ein Film über Eminem, mit Eminem, den gucken wir uns im Kino an. Und meine Eltern, ich weiß es noch ganz genau, waren damals so richtig enttäuscht von dem Film. Das war gar nichts für die. Und ich war so, oh mein Gott, es gibt Rap. Das ist meine neue Persönlichkeit jetzt. Aber sag ich ganz ehrlich, selber schuld. Eminem, jetzt für euch bei Energy mit Lose Yourself aus dem Film 8 Mile.
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2: Montagmittag haben wir es schon wieder, ganz genau 12 Uhr. Schön, dass ihr am Start seid. Ich bin's, Felina. Hi. Und die 10 jetzt am Stück, die laufen hier ganz zuverlässig. Hab ich gleich für euch neue Musik von Sky Newman in so guten 10 Minuten. Und jetzt Milo.

Weiter geht's hier für euch mit Sky Newman bei Energy. Immer die besten neuen Hits, neue Single, Man of the House. Und sie macht was ganz, ganz Besonderes. Merkt jetzt gerade, okay, mit der Musik, das läuft ganz gut. Ich brauche ein bisschen größeres Team. Und da holt sie sich einfach Freunde, Freundinnen mit ins Team. Einfach Menschen, denen sie vertraut. Das ist ihr nämlich, hat sie selber gesagt, viel, viel wichtiger, als dass die Leute schon jahrelang den Job machen. Also wichtiger, dass sie da Leute hat, auf die sie sich so richtig verlassen kann. Und genau das ist der Spirit. Neue Single jetzt für euch bei Energy, immer die besten.

0: Hätte ich früher gewusst, dass
1: Kokoswasser unfassbar geil ist. Ich habe es jetzt nur gesehen, weil es irgendwie auf Instagram wieder voll der Hype ist. Da posten ganz viele Leute irgendwie, was das Zeug alles Gutes hat und kann. Und auch so Erfrischungsgetränke, die man damit machen kann. Wie zum Beispiel Zitronen- und Karottensaft. Das soll wohl richtig gut fürs Gesicht sein und gegen Pickel und so. Oder viele mischen das auch mit Eiswürfeln und Melonensaft, so als Erfrischungsgetränk. Also probiert's mal aus, aber kauft bitte nicht zu viel, weil sonst ist das immer ausverkauft. Das ist es sowieso schon.
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3: Mit Selina Bank. Duschen und Blumengießen ist schon ein schwieriges Thema in der City, jetzt aber auch Bier. Wegen der angespannten Wassersituation fordert die Münchner ÖDP jetzt, dass Brauereien ihre tiefen Grundwasserbrunnen in Zukunft nicht mehr nutzen dürfen, wenn ihre Genehmigungen auslaufen. Das Wasser aus diesen tiefen Schichten gilt als Reserve für Notfälle und erneuert sich nur langsam. Neue Genehmigungen vergibt die Stadt aktuell so oder so nicht. Wie es weitergeht, soll ein Gutachten Ende 2026 zeigen. Die Lage ist auf jeden Fall ernst. Die Stadt hat ja jetzt mehrere Brunnen in der Stadt abgeschaltet und wir wurden auch schon zum Wassersparen aufgerufen.
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4: Im Studio Silas Quiring.
5: Bei der Fußball-WM sorgt eine umstrittene Entscheidung für Wirbel. US-Stürmer Balogun darf trotz seiner roten Karte im letzten Spiel im Achtelfinale gegen Belgien auflaufen. US-Präsident Trump soll seinen Kumpel FIFA-Boss Infantino angerufen und sich dafür eingesetzt haben. Die verstärkten Kontrollen an den deutschen Grenzen zeigen auch weiterhin Wirkung. Im Juni wurden fast 3.300 unerlaubte Einreisen registriert. Vor einem Jahr waren es noch 4.400. Die Bundespolizei nahm außerdem wieder Dutzende Schleuser fest. Ausgaben von 555 Milliarden Euro, mehr als 200 Milliarden neue Schulden. So plant die Bundesregierung offenbar in Sachen Finanzen fürs nächste Jahr. Heute soll der Haushalt beschlossen und offiziell vorgestellt werden. Hunderte Feuerwehrleute kämpfen in Südfrankreich weiter gegen einen großen Waldbrand. Seit dem Wochenende haben die Flammen in den Pyrenäen eine Fläche von über 6.000 Fußballfeldern zerstört. Die Behörden riefen etwa 10.000 Bewohner in kleineren Dörfern auf, sich in Sicherheit zu bringen.
3: Ein bisschen mehr Zeit einplanen ist angesagt, wenn ihr auf der A99er unterwegs seid. Da stockt's an einigen Stellen, genauso wie auf dem Mittleren Ring. Der Luise-Kieselbach-Tunnel ist jetzt nämlich für einen Monat gesperrt wegen Bauarbeiten. Örtliche Umleitungen sind aber eingerichtet. Nehmt's die auch, weil es, ja, staut sich ordentlich.
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3: OB vom Gas müsst ihr aktuell in Sendling in der Siegenburger, Freimann, Leintaler, Pullach im Isartal bei Fratzhauser, Taufkirchen, Hochstraße in Neuried im Hadener Weg und Unterföhring in der Mitterfeldallee in der Dreiskerzone. Habt ihr noch was Verdächtiges gesehen, dann haut's gerne durch an die 93 3 93 3 per WhatsApp oder ihr klingelt durch.
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3: Oh Leute, ich habe wirklich geschlafen wie ein junger Gott. Es hat richtig abgekühlt in der Nacht. Wirklich ein guter Start in die Woche. Auch heute mit angenehmen 25 Grad, dazu Sonnewolken im Mix. Morgen wird es dann heißer, bis zu 31 Grad. Am Mittwoch sinken die Temperaturen wieder auf 24. Also es ist ja ein kleines Up and Down diese Woche.

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10: Ja, ich habe wirklich keine Ahnung, wie es das Wochenende hier war. Ich war auf jeden Fall in Innsbruck und da war es wunderschön. Ich habe die Sonne auf jeden Fall für die Woche mitgenommen. Heute sind noch ein paar Wolken mit dabei bei 25 Grad. Morgen steigen die Temperaturen dann auf 31 Grad. Also da brauchen wir auf jeden Fall wieder die Ventilatoren und Klimaanlagen. Aktuell ist aber noch relativ angenehm, auch wenn ihr aktuell ein bisschen länger im Auto braucht. Es stockt sich nämlich auf der A99er an einigen Stellen. Und Mittlerer Ring, da ist der Luise-Kieselbach-Tunnel wegen Bauarbeiten gesperrt, genauso wie die Auffahrt zur A96. Der Verkehr wird umgeleitet, auf den Straßen drumherum staut es sich. Außerdem ist langsamer Fahren angesagt, sonst wird es teuer für euch. In Unterföhring, im Mitterfeldallee, stadtauswärts 30er-Zone, Neuried, Haderner Weg, Taufkirchen hoch, Pullach im Isartal, Wolfratshauser und Sendling, Siegenburger Straße, hier sind auch 30 angesagt. Staus oder Blitzer.

0: wenn ihr sonst noch was gesehen habt, wisst ihr Bescheid. Gerne kurze WhatsApp schicken oder durchklingeln. Beides geht unter der 93.3 93.3.
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beiden Jungs hätten irgendwie für mich auch Model werden können, sag ich euch ganz ehrlich. Die beiden Jungs von Fast Boy, also wenn ihr euch mal so ein bisschen vorstellt, die in so einer Staffel Germany's Next Topmodel, ne, seit da Männer mitmachen dürfen, sehe ich komplett, meine Meinung. Aber so ein bisschen sowas feiern sie auch gerade, sind nämlich mal zur Abwechslung nicht im Studio Musik machen, sondern auf der Berlin Fashion Week unterwegs und gönnen sich da so die ein oder andere Show. Fast Boy, jetzt für euch bei Energy immer die besten neuen Hits mit, wie passend, Beautiful Life.

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2: Uhr, happy Mittagspause, lasst es euch schmecken, gönnt euch irgendwas Kleines, Süßes noch extra, also habt ihr von mir aus heute die Erlaubnis von mir und da gibt's gleich dazu für euch in den 10 am Stück aktuelle Single von Gentleman und Michael Patrick Kelly und jetzt Bibi Rexha.

Wisst ihr, was ich so an besten Freunden und besten Freundinnen so eine wilde Idee finde? Es gab halt einfach mal eine Zeit in eurem Leben, da kanntet ihr die noch gar nicht. Das fühlt sich doch nicht so an, oder? Und ein bisschen so muss man auch sagen, Gentleman und Michael Patrick Kelly haben sich auch so richtig zufällig relativ spät im Leben kennengelernt, haben nämlich beide, als sie schon sehr erfolgreich waren, teilgenommen bei Sing Mein Song. Und seitdem verbindet die beiden eine Freundschaft und auch diese Single, die sie jetzt gemeinschaftlich rausgebracht haben, Wildfire, hören wir uns an bei Energy, immer die besten.

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14: Mit Selina Bank. Für die Stadt München wird die Zeit langsam knapp. Nur noch ein paar Wochen vor der Wiesn muss jetzt kurzfristig eine wichtige Entscheidung getroffen werden. Bei einem kleinen Festzelt muss umgeplant werden, weil der jetzige Betreiber steigt aus. Der heißt Alexander Egger und hatte eigentlich einen Zuschlag für die Münchner Stuben erhalten. Den Vertrag hat er aber nicht unterschrieben und die Frist ist mittlerweile auch abgelaufen. Die Stadt München muss deshalb jetzt schnell einen neuen Betreiber für das Zelt finden, was eben schwierig wird, weil der Aufbau ja schon begonnen hat. Und auch der Streit um die Vergabe der Festzelte geht weiter. Egger hält das Verfahren für unfair und fordert, dass die großen Festzelte europaweit ausgeschrieben werden, statt nur für München.
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2: Bei der Fußball-WM sorgt eine umstrittene Entscheidung für Wirbel. US-Stürmer Balogun darf trotz seiner roten Karte im letzten Spiel im Achtelfinale gegen Belgien auflaufen. US-Präsident Trump soll seinen Kumpel FIFA-Boss Infantino angerufen und sich dafür eingesetzt haben. Neben dem Spiel zwischen Gastgeber USA und Belgien steht heute auch das Achtelfinale zwischen Spanien und Portugal an. Zuletzt waren beide Teams vor einem Jahr im Finale der Nations League aufeinander getroffen. Damals hatte sich Portugal im Elfmeterschießen durchgesetzt. Die Gesundheitsreform wird offenbar etwas entschärft. Wie die Frankfurter Allgemeine berichtet, will Gesundheitsministerin Wagen bisher kostenfrei mitversicherte Familienmitglieder weniger stark zur Kasse bitten. Änderungen gibt es auch bei der Zuzahlung für Medikamente und Krankenhausaufenthalte. Geschäfte sollen künftig generell auch sonntags öffnen dürfen, das fordert der Handelsverband in der Bild. Es müsse im Ermessen der Kaufleute und Kunden liegen, wann Läden offen sein sollten. Hintergrund der Forderung: Die Bundesregierung will die Öffnungszeiten für Bäckereien an Sonntagen verlängern.
3: Hallo, liebe Autofahrer, ihr braucht ein bisschen mehr Nerven. Aktuell ist einiges los auf der A99er, da hakt es an einigen Stellen. Und auf dem Mittleren Ring, da ist der Luise-Kieselbach-Tunnel jetzt einen Monat lang wegen Bauarbeiten gesperrt. Örtliche Umleitungen sind für euch eingerichtet. Umfahrt's am besten das Ganze, es staut sich nämlich ordentlich.
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3: Merci dir, Nicole. Sie hat einen Blitzer in Unterföhring in der Mitterfeldallee statt auswärts in der 30er-Zone gemeldet. Dann wird's noch teuer in Neuried im Hadener Weg, Taufkirchen Hoch, Feldmoching Ittlinger, Schwabing Ackermann und Aschheim Eichendorf Straße. Hier sind 50 angesagt. Staus oder Blitzer, wenn ihr noch was gesehen habt, macht's wie die Nicole, gerne kurz auf WhatsApp schicken oder auch hier durchklingeln. Beides geht super easy unter der 93 3 93
0: 3. 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
3: Ich habe heute Nacht die Fenster so aufgerissen, lag einfach ohne Decke da und habe die kühle Luft genossen. Auch heute startet man noch mit angenehmen Temperaturen in die Woche, 25 Grad an der Spitze und Sonne-Wolken im Mix. Morgen braucht es dann wieder die Handventilatoren und die Klimaanlage. Auch Sonnencreme, es wird nämlich heißer, bis zu 31 Grad.

0: Deutschland ist ja raus, aber die WM läuft trotzdem immer noch. Das vergisst man immer so ein bisschen, ne? Wenn dann irgendwie die deutsche Mannschaft dann nicht mehr spielt. Aber da brodelt gerade sowas von die WM-Gerüchte-Küche. Jakob von Energy am Morgen, was ist denn jetzt los?
1: Naja, es geht um eine rote Karte für einen Spieler aus den USA.
0: Ja.
1: Also, man munkelt, es wird gesagt, dass US-Präsident Trump über diese rote Karte nicht so erfreut war und hat wohl bei FIFA-Chef Infantino angerufen. So, und jetzt ganz plötzlich ist diese rote Karte für den Spieler zurückgenommen worden. Der darf in der kommenden Nacht wieder spielen gegen Belgien im Achtelfinale.
0: Der wäre gesperrt gewesen
1: natürlich. Und es wird jetzt gesagt, naja, wir setzen ihn auf Bewährung. Also wenn er jetzt noch was macht, dann gilt die Sperre. Aber ich kann mich ich kann mich nicht unbedingt an den Fall erinnern, wo das schon mal so gemacht wurde. Schon gar nicht in einem Turnier und schon gar nicht so kurz vor dem Spiel. USA spielen jetzt kommende Nacht gegen Belgien. Die Belgier sind natürlich überhaupt nicht amused und wollen natürlich, dass da nochmal jemand rangeht und sagt, nee, aber dann lass den doch wenigstens nicht da spielen.
0: Wo sind wir da jetzt schon? 16. oder 18.?
1: Das Achtelfinale ist es schon. Also wow. Es geht schon um was, schon auf jeden Fall.
0: Ja. Naja, für Donald Trump eben auch. Ne?
1: Ja, ja.
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10: Ja, es ist ein Topwetter, um draußen eine Runde joggen zu gehen oder auch einfach zu spazieren. 25 Grad haben wir dazu, Sonnewolken im Mix. Morgen ist dann eher Eisessen, Schlendern und Füße ins Wasser halten angesagt. 31 Grad sind drin. Falls ihr aber heute schon irgendwie auf dem Weg zum See seid, dann braucht ihr aktuell länger Zeit. Es hakt nämlich rund auf der A99 an einigen Stellen und auch auf dem Ring, da ist mehr los. Vor allem in Schwabing, die Straßen sind voll.

0: wegen der Sperrung des Luise-Kieselbach-Tunnels und der Auffahrt der A96. Wegen Bauarbeiten ist das Ganze noch einen Monat lang gesperrt. On top wird auch noch geblitzt in Schwabing, und zwar in der Ackermann, in Feldmoching, in der Ittlinger, Taufkirchen Hoch, Freimann, Leintaler Straße und Unterföhring, Mitterfeldallee stadtauswärts in der 30er-Zone. Wenn ihr sagt, da fehlt noch was, Staus, Blitzer, sonstige Meldungen, dann haut's gerne durch an die 93 3 93 3, per WhatsApp, schickt eine Sprachnachricht oder klingelt durch.
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1: Ich sag euch mal was, Girlbands kann es für mich nicht genug geben. Lieb ich ja schon immer alles. Also über meine komplette Kindheit hinweg bis in die heutige Zeit, ob das jetzt sowas wie K-Pop-mäßig Blackpink ist oder aber auch Flow zum Beispiel aus UK, ja gerade mega den Hype, die Girls liefern richtig ab. Aber auch schon früher Spice Girls zum Beispiel oder die Pussycat Dolls oder eben auch diese Girls hier, richtig doll Teil meiner musikalischen Identität, Atomic Kitten, jetzt bei Energy mit The Tide is High.

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0: 14 Uhr haben wir es. Gerade habe ich noch von der Girlband Flow gesprochen und da habe ich sie auch hier für euch schon direkt als nächstes in den 10 Hits am Stück. Einfach gerade richtig viele Girlbands, mag ich doch sehr gerne. Und jetzt direkt Olivia Dean. Ich bin's, Felina. Hi, habt einen tollen

Den Song hier mögt ihr gerne im Radio, dann gebt ihn euch mal auf richtig laut, in richtig geilen Boxen und dann noch eine Tanzperformance dazu. Habe ich am Wochenende gesehen, hab ich ausgerastet. Wirklich, wirklich crazy dieser Song. Also falls ihr gerade irgendwie auch denkt, so einfach mal eine fancy Choreografie abtanzen, das wär's für die Mittagspause, dann gönnt euch diesen Song dazu. Flow mit Legit, jetzt für euch bei Energy, immer die besten neuen Hits.

0: 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Hätte ich früher gewusst, dass
1: Kokoswasser unfassbar geil ist. Ich habe es jetzt nur gesehen, weil es irgendwie auf Instagram wieder voll der Hype ist. Da posten ganz viele Leute irgendwie, was das Zeug alles Gutes hat und kann. Und auch so Erfrischungsgetränke, die man damit machen kann. Wie zum Beispiel Zitronen- und Karottensaft. Das soll wohl richtig gut fürs Gesicht sein und gegen Pickel und so. Oder viele mischen das auch mit Eiswürfeln und Melonensaft, so als Erfrischungsgetränk. Also probiert's mal aus, aber kauft bitte nicht zu viel, weil sonst ist das immer ausverkauft. Das ist es sowieso schon.

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12: Mit Selina Bank. Sanierungen und Sperrungen in der City, egal ob auf den Schienen oder im Auto, es ist unangenehm. Bis Ende Juli werden die Tramweichen in der Sonnenstraße ausgetauscht. Heißt, zwischen Sendlinger Tor und Stachus fahren keine Trams mehr. Betroffen sind die Linien 16, 17, 18, 27 und 28 sowie die Nachtlinien N17 und N27. Und auf den Straßen kommt neben der Sperrung des Luise-Kieselbach-Tunnels auch der Brudermühltunnel dazu. Der wird von heute bis Freitag jeweils nachts zwischen 22 und 5 Uhr gesperrt. Grund ist der Brand eines Lastwagens vor 2 Jahren. Der hat die Technik total beschädigt, wurde dann nur provisorisch wieder instand gesetzt. Jetzt muss dabei gescheit nachgeholfen werden. Für die Tram gibt es Schienenersatzverkehr und auf den Straßen wird der Verkehr umgeleitet.
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13: Im Studio Lisa Schwarzkopf. Bei der Fußball-WM sorgt eine umstrittene Entscheidung für Wirbel. US-Stürmer Balogun darf trotz seiner roten Karte im letzten Spiel im Achtelfinale gegen Belgien auflaufen. US-Präsident Trump soll seinen Kumpel FIFA-Boss Infantino angerufen und sich dafür eingesetzt haben. Wie viel Geld wofür ausgeben? Heute will die Bundesregierung den Haushalt fürs kommende Jahr beschließen. Schon vorab wurde bekannt, dass mehr als 200 Milliarden Euro neue Schulden geplant sind. Die genauen Pläne will Finanzminister Klingbeil heute auch noch vorstellen. Außenminister Wadefuhl findet, dass der Iran sich finanziell an der Minenräumung in der Straße von Hormus beteiligen soll. Er sagte dem Handelsblatt, der Iran habe rechtswidrig eine internationale Seefahrtsstraße vermint. Ob Deutschland sich an der Minenräumung beteiligt, steht noch nicht fest. Die 3. Etappe der Tour de France findet heute mehr oder weniger unter Ausschluss der Öffentlichkeit statt. Zuschauer sollen sich von der Rennstrecke durch Südfrankreich fernhalten. Grund dafür sind Waldbrände. In der Gegend herrscht seit Wochen Trockenheit. Diese Woche werden Temperaturen von um die 40 Grad erwartet.
12: Ein bisschen mehr Zeit einplanen ist angesagt, wenn ihr auf der A99er unterwegs seid. Da stockt es an einigen Stellen, genauso wie auf dem Mittleren Ring. Der Luise-Kieselbach-Tunnel ist jetzt nämlich für einen Monat gesperrt wegen Bauarbeiten. Örtliche Umleitungen sind aber eingerichtet. Nehmt sie auch, weil es, ja, staut sich ordentlich.
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12: OB vom Gas müsst ihr aktuell in Sendling in der Siegenburger, Freimann, Leintaler, Polach im

0: dieser Teil bei Fratzhauser, Taufkirchen Hochstraße in Neuried im Hardener Weg und Unterföhring in der Mitterfeldallee in der 30er-Zone. Habt ihr noch was Verdächtiges gesehen, dann haut's gerne durch an die 93 3 93 3 per WhatsApp oder ihr klingelt durch.
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0: Oh Leute, ich habe wirklich geschlafen wie ein junger Gott. Es hat richtig abgekühlt in der Nacht. Wirklich ein guter Start in die Woche. Auch heute mit angenehmen 25 Grad, dazu Sonnewolken im Mix. Morgen wird es dann heißer, bis zu 31 Grad. Am Mittwoch sinken die Temperaturen wieder auf 24. Also es ist ja ein kleines Up and Down diese Woche.

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2: Ja, ich habe wirklich keine Ahnung, wie es das Wochenende hier war. Ich war auf jeden Fall in Innsbruck und da war es wunderschön. Ich habe die Sonne auf jeden Fall für die Woche mitgenommen. Heute sind noch ein paar Wolken mit dabei bei 25 Grad. Morgen steigen die Temperaturen dann auf 31 Grad. Also da brauchen wir auf jeden Fall wieder die Ventilatoren und Klimaanlagen. Aktuell ist aber noch relativ angenehm, auch wenn ihr aktuell ein bisschen länger im Auto braucht. Es stockt sich nämlich auf der A99er an einigen Stellen. Und Mittlerer Ring, da ist der Luise-Kieselbach-Tunnel wegen Bauarbeiten gesperrt, genauso wie die Auffahrt zur A96. Der Verkehr wird umgeleitet, auf den Straßen drumherum staut es sich. Außerdem ist langsamer Fahren angesagt, sonst wird es teuer für euch. In Unterföhring im Mitterfeldallee stadtauswärts 30er-Zone, Neuried, Hadener Weg, Taufkirchen hoch, Pullach im Isartal, Wolfratshauser und Sendling, Siegenburger Straße, hier sind auch 30 angesagt. Staus oder Blitzer. Wenn ihr sonst noch was gesehen habt, wisst ihr Bescheid, gerne kurze WhatsApp schicken.

0: oder durchklingeln. Beides geht unter der 93.3, 93.3.
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persönlicher Sommer-Soundtrack des Jahres auf jeden Fall das hier. Austies, The Art of Letting Go ist ihre aktuelle Single. Und ich finde, das klingt so perfekt nach dem, wie ich mir Sommer vorstelle. Ist auch dieses leicht Melancholische mit drin, was hier im Sommer dann trotzdem plötzlich immer gut funktioniert. Aber es klingt auch einfach nach an einem Steg sitzen, irgendwie auf den See gucken oder vielleicht an so einem Strand mit einem kleinen Lagerfeuer. Gitarre auf jeden Fall. Richtig schön. Und genau diesen ganzen Vibe hat Austies in einen Song gepresst. The Art of Letting Go. 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
2: Forever Young. Hört ihr gleich von Milo. Jetzt erstmal Fever Dream. Hier ist Alex Warren.

meiner besten Kumpels hat am Wochenende Geburtstag gefeiert. In den Bergen. Ja, mit ganz grandioser Aussicht. Überall waren Bäume, überall war Ruhe. Und genau das sagt auch immer Milo. Man braucht einfach die Natur. Hier ist er mit Forever Young bei Energy. 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

0: Drop Dead.
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3: Mit Selina Bank. Duschen und Blumengießen ist schon ein schwieriges Thema in der City, jetzt aber auch Bier. Wegen der angespannten Wassersituation fordert die Münchner ÖDP jetzt, dass Brauereien ihre tiefen Grundwasserbrunnen in Zukunft nicht mehr nutzen dürfen, wenn ihre Genehmigungen auslaufen. Das Wasser aus diesen tiefen Schichten gilt als Reserve für Notfälle und erneuert sich nur langsam. Neue Genehmigungen vergibt die Stadt aktuell so oder so nicht. Wie es weitergeht, soll ein Gutachten Ende 2026 zeigen. Die Lage ist auf jeden Fall ernst. Die Stadt hat ja jetzt mehrere Brunnen in der Stadt abgeschaltet und wir wurden auch schon zum Wassersparen aufgerufen.
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4: Mit Lisa Schwarzkopf. Guten Tag. Bei der UEFA ist man fassungslos über die aufgehobene Rotsperre für US-Stürmer Balogun bei der WM. In einer Stellungnahme heißt es, das sei durch nichts zu rechtfertigen. US-Präsident Trump soll FIFA-Boss Infantino zu der Entscheidung gedrängt haben. Die Krankschreibungspflicht ab dem ersten Tag sorgt weiter für heftige Kritik. Der CDU-Arbeitnehmerflügel hat Union und SPD jetzt dazu aufgerufen, die Pläne einzustampfen. CDA-Vize Bäumler sagte dem Tagesspiegel, viele Menschen seien entsetzt über den Koalitionsbeschluss. Nach dem verheerenden Doppelerdbeben in Venezuela vor knapp 2 Wochen steigen die Opferzahlen weiter. Bislang wurden über 3.300 Tote entdeckt. Die Zahl der Vermissten wird von den Vereinten Nationen auf etwa 50.000 geschätzt. Internetbetrüger haben eine Frau aus Lichtenberg in Sachsen um mehr als 1 Million Euro gebracht. Die Frau war auf ein KI-generiertes Video reingefallen, in dem ZDF-Talker Markus Lanz vermeintlich mit einer Finanzexpertin über Anlagetipps gesprochen hatte. Über Monate überwies die Sächsin immer wieder Geld an die Betrüger.
5: Verkehr. Vorsicht Leute, auf der A9 München Richtung Nürnberg zwischen Ingolstadt Nord und Lenting. Hier liegen Gegenstände auf der Fahrbahn rum. Ein großer Unfall, A9 München Richtung Nürnberg zwischen Manching und Denkendorf. Hier Stop and Go. Obacht geben, A94 München in Richtung Passau in beiden Richtungen zwischen Zarndorf und Dagelfing ist eine Person auf der Fahrbahn unterwegs. Dann eine Radkappe auf der Fahrbahn auf der A99 Westumfahrung Richtung Lindau zwischen Fröttmanning Nord und Neuherberg. Im Altstadtringtunnel, hier steht ein defekter Pkw, hier staut es sich und Stop and Go. Wie immer, wir kennen es alle auf dem Ring.
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5: Kostas und Manu, Dankeschön fürs Melden zwischen Eich und Fürstenfeldbruck, Eicherberg in der 80er-Zone. Hier wird geblitzt. Denning, Denninger Straße, 30er-Zone und Bogenhausen und Renater Straße in Neuhausen, Nymphenburg. Seht ihr was? Dann ruft durch 089 93 3 93
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5: Die Temperaturen von heute super angenehm. Aktuell 24 Grad. Es ist wolkig, es ist windig. Ein bisschen tröpfeln kann später dann noch. Morgen 29 Grad. Da auf jeden Fall das Sommerkleidchen wieder rausholen. Und auch die nächsten Tage werden richtig schön sonnig. Jetzt für euch Kaigo und Khalid. Hier ist Save My Love bei Energy. 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Schönen Nachmittag, Leute. Hier ist eure Sunny.

So schön, dass ihr mit dabei seid. Ihr seid für Energy mit die besten an Hits. Ich hoffe, ihr hattet alle ein Hammer-Wochenende. 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
0: Vorsicht Leute, A9 München Richtung Nürnberg zwischen Ingolstadt Nord und Lenting. Hier liegen Gegenstände auf der Fahrbahn rum. A9 München Richtung Nürnberg zwischen Manching und Denkendorf. Stop and go nach einem Unfall. Dann eine Person auf der Fahrbahn auf der A94 München Richtung Passau in beiden Richtungen zwischen Zarmdorf und Dagelfing. A96 München Richtung Lindau zwischen Schöffelding und Landsberg am Lech Ost. Hier liegt ein Anhängerstützrad auf der Fahrbahn rum. Dann eine Radkappe auf der Fahrbahn. A99 Westumfahrung Richtung Lindau zwischen Fröttmanning Nord und Neuherberg. Im Altstadtringtunnel steht ein defekter PKW. Hier staut er sich. Insgesamt ist der Ring wie immer zu.
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0: Oskar, danke schön fürs Anrufen. Allach, Ludwigsfelder Straße wird geblitzt. Dann zwischen Eich und Fürstenfeldbruck, Eicherberg, 80er-Zone. Danke nochmal Manu fürs Anrufen. Denning, Denninger Straße, 30er-Zone. Außerdem auf der Ackermann und Renata Straße. Danke Chantal. Seht ihr was? Ruft durch. 089 93 3 93 3.
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0: Müde. Mehr kann ich nicht sagen. Ich weiß nicht, was heute los ist. Ich bin schlapp. Aktuell 24 Grad. Es ist windig, es ist wolkig. Morgen wird es schön, schön sonnig und warm bei 29 Grad. Und auch am Mittwoch ein Mix aus Sonne und Wolken.
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Am Wochenende war ich tanzen und kennt ihr das Gefühl, wenn man sich so richtig leicht fühlt? Ja, wie so ein kleines Vögelchen. Geht mir auch bei dieser Nummer so, da will ich sofort wieder auf die Tanzfläche. Hier sind Glockenbach und Sam Harper. Hier ist Lost bei Energy immer die besten Hits. Servus!

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0: Mit Selina Bank. Für die Stadt München wird die Zeit langsam knapp. Nur noch ein paar Wochen vor der Wiesn muss jetzt kurzfristig eine wichtige Entscheidung getroffen werden. Bei einem kleinen Festzelt muss umgeplant werden, weil der jetzige Betreiber steigt aus. Der heißt Alexander Egger und hatte eigentlich einen Zuschlag für die Münchner Stuben erhalten. Den Vertrag hat er aber nicht unterschrieben und die Frist ist mittlerweile auch abgelaufen. Die Stadt München muss deshalb jetzt schnell einen neuen Betreiber für das Zelt finden, was eben schwierig wird, weil der Aufbau ja schon begonnen hat. Und auch der Streit um die Vergabe der Festzelte geht weiter. Egger hält das Verfahren für unfair und fordert, dass die großen Festzelte europaweit ausgeschrieben werden, statt nur für München.
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7: Mit Lisa Schwarzkopf. Guten Tag. Selbst Belgiens Außenminister meldet sich jetzt zum WM-Skandal. Maxime Prévot schreibt zur aufgehobenen Rotsperre von US-Stürmer Balogun auf X: Wenn tatsächlich ein Telefonanruf diese unverständliche Entscheidung erklären sollte, würde das die grundlegendsten Regeln des Fußballs und des Sports mit Füßen treten. Der Haushalt für das nächste Jahr steht. Die Bundesregierung hat den Entwurf beschlossen. Sie plant mit Ausgaben von 555 Milliarden Euro und fast 120 Milliarden neuen Schulden. Finanzminister Klingbeil will auf angesparte Rücklagen zurückgreifen, um Finanzlöcher zu stopfen. Berlin will Konsequenzen aus dem Stromausfall vor einem halben Jahr ziehen. Eine Expertenkommission schlägt mehr Übungen vor, um sich auf den Ernstfall vorzubereiten. Außerdem soll das Lage- und Krisenzentrum ausgebaut werden. Zehntausende Haushalte waren durch einen Brandanschlag im Januar tagelang ohne Strom. Hunderte Feuerwehrleute kämpfen in Südfrankreich weiter gegen einen großen Waldbrand. Seit dem Wochenende haben die Flammen in den Pyrenäen eine Fläche von über 6000 Fußballfeldern zerstört. Die Behörden riefen etwa 10.000 Bewohner in kleineren Dörfern auf, sich in Sicherheit zu bringen.
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0: Vorsicht Leute, auf der A8 München Richtung Stuttgart zwischen Zusmarshausen und Burgau. Hier liegen Gegenstände auf der Fahrbahn rum. Ein Metallteil auf der Fahrbahn auf der A9 Nürnberg Richtung München zwischen Ingolstadt Süd und Manching. A9 München Richtung Nürnberg zwischen Ingolstadt Nord und Lenting. Hier Gegenstände auf der Fahrbahn. Ein großer Unfall auf der A9 München Richtung Nürnberg zwischen Manching und Denkendorf. Eine Person auf der Fahrbahn.

0: Fahrbahn A94 Passau Richtung München zwischen Zarndorf und Dagelfingen. Dann ein Anhängerstützrad auf der Fahrbahn A96 München Richtung Lindau zwischen Schöffelding und Landsberg am Lech Ost. Vorsicht, A99 Westumfahrung Richtung Lindau zwischen Fröttmanning Nord und Neuherberg. Hier liegt eine Radkappe auf der Fahrbahn. Wir schauen zur Brudermühlstraße auf Höhe Klinganser Straße. Ein großer Unfall auf der rechten Spur. Hier staut es sich. Im Altstadtringtunnel. Hier steht ein defekter PKW. Auch hier Stop and Go. Insgesamt ist der Ring wie immer zu. Wir kennen alle.
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0: Pauli, danke schön fürs Anrufen. Brudering, Feldbergstraße, 30er Zone wird geblitzt. Außerdem auf der Ludwigsfelder und Engel-Schaltginger Straße. Dann zwischen Eich und Fürstenfeldbruck, Eicherberg, 80er Zone und auf der Denninger Straße. Danke, Chantal. Seht ihr was? Ruft euch. 089 93 3 93
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0: Die Temperaturen von heute super angenehm. Aktuell 24 Grad, morgen 29 Grad. Da ist viel Sonnenschein mit dabei, aber auch einige Wolken. Und am Mittwoch, Donnerstag, Freitag und Samstag wird es immer schöner. Am Samstag bis zu 30 Grad. Jetzt für euch BTS, hier ist Swim bei Energy.

0: Nice, dass ihr mit dabei seid. Ihr seid bei Energy mit den besten an Hits. Heute Morgen habe ich mich durch die Instagram-Stories meiner Freunde durchgescrollt und habe gesehen, viele haben ein Knutsch-Video gepostet. Ja, heute ist internationaler Tag des Küssens und wir sollten viel mehr küssen, weil wir damit Stress reduzieren und das Immunsystem wirklich stärken. Falls ihr es noch nicht wusstet, Leute, mit Küssen verbrennen wir 12 Kalorien pro Minute. Also Leute, lasst es mit dem Fitnessstudio, viel mehr knutschen, sagen auch die Münchner und Münchnerinnen. Wo war denn euer schönster Kuss?
1: Auf Oktoberfest am Riesenrad ganz oben. War wunderschön natürlich. Vor allem sie ist eine gute Küsserin, deswegen war es doppelt so schön.
2: Im Hofgarten, in den Brunnen, wenn man da sitzt, ist ganz schön. Abends beim Sonnenuntergang. Ehrlich, das ist der schönste Ort von München, finde ich.
3: Auf dem Olympiaberg bei Sonnenuntergang der erste Kuss mit meinem Freund. Ich war total aufgeregt und zwar einfach, glaube ich, der schönste Kuss, den ich hier bekommen habe.
0: Der längste Kuss.

0: der Welt ging 58 Stunden, 35 Minuten und 58 Sekunden. Wenn ich heute Abend nach Hause komme und meinem Schatz sage, dass wir jetzt 58 Stunden knutschen, ich glaube, dann ist der auf jeden Fall ganz weit weg.
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0: Verkehr. Vorsicht, A9 Nürnberg Richtung München zwischen Ingolstadt Süd und Manching. Hier ist ein Metallteil auf der Fahrbahn. Dann ein LKW-Unfall auf der A99 Ostumfahrung Richtung Salzburg zwischen Kreuz München Ost und Haare. Dann ganz viel Stau, A99 Westumfahrung Richtung Lindau zwischen Neuherberg und Dreieck-Allach. Wir schauen rüber zur Brudermühlstraße auf Höhe Plinganserstraße. Ein großer Unfall auf der rechten Spur. Hier ist Stop and Go. Insgesamt ist der Ring wie immer zu.
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0: Ja, Peter, servus. Dankeschön fürs Melden. Feldbergstraße, 30er Zone in Trudering wird geblitzt. Außerdem auf der Ludwigsfelder und Engel-Schalkinger Straße. Dann zwischen Eich und Fürstenfeldbruck, Eicherberg, 80er Zone und auf der Renata- und Denninger Straße. Seht ihr was? Einfach anrufen 089 93
12: 93. 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
0: Das Wetter von heute kann ich gar nicht einschätzen. Irgendwie komisch, oder? So grau in grau, aktuell 24 Grad, morgen 29 Grad in der Spitze. Da ein Mix aus Sonne und Wolken. Genauso dann am Mittwoch.
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0: drin in den 10 ist am Stück. Hallo.
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0: Sie ist frisch verheiratet, Taylor Swift. Die hört ihr gleich mit I Knew It, I Know It. Jetzt erstmal Juste, Turn the Lights Off.

schön, dass ihr mit dabei seid. Are you with me? Es war die Traumhochzeit des Jahres. Voller Emotionen. Adam Sandler war einfach der Trauredner von Taylor Swift und Travis Kelce. Die coolsten Momente von der Hochzeit könnt ihr jetzt nachlesen auf energy.de.

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10: Mit Selina Bank. Sanierungen und Sperrungen in der City, egal ob auf den Schienen oder im Auto, es ist unangenehm. Bis Ende Juli werden die Tramweichen in der Sonnenstraße ausgetauscht. Heißt, zwischen Sendlinger Tor und Stachus fahren keine Trams mehr. Betroffen sind die Linien 16, 17, 18, 27 und 28 sowie die Nachtlinien N17 und N27. Und auf den Straßen kommt neben der Sperrung des Luise-Kieselbach-Tunnels auch der Brudermühltunnel dazu. Der wird von heute bis Freitag jeweils nachts zwischen 22 und 5 Uhr gesperrt. Grund ist der Brand eines Lastwagens vor 2 Jahren. Der hat die Technik total beschädigt, wurde dann nur provisorisch wieder instand gesetzt. Jetzt muss dabei gescheit nachgeholfen werden. Für die Tram gibt's Schienenersatzverkehr und auf den Straßen wird der Verkehr umgeleitet.
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11: Mit Lisa Schwarzkopf. Guten Tag. Bei der UEFA ist man fassungslos über die aufgehobene Rotsperre für US-Stürmer Balogun bei der WM. In einer Stellungnahme heißt es, das sei durch nichts zu rechtfertigen. US-Präsident Trump soll FIFA-Boss Infantino zu der Entscheidung gedrängt haben. Ausgaben von 555 Milliarden Euro, fast 120 Milliarden neue Schulden. So plant die Bundesregierung in puncto Finanzen für das nächste Jahr. Heute hat das Kabinett den Haushalt beschlossen. Kritik an den hohen Schulden kommt aus der deutschen Industrie. Sie fordert eine solide Haushaltsplanung. Die Gesundheitsreform wird offenbar etwas entschärft. Wie die Frankfurter Allgemeine berichtet, will Gesundheitsministerin Wagen bisher kostenfrei mitversicherte Familienmitglieder weniger stark zur Kasse bitten. Änderungen gibt es auch bei der Zuzahlung für Medikamente und Krankenhausaufenthalte. Es wäre ein gewaltiger Deal. Das deutsche Rüstungsunternehmen TKMS soll offenbar eine U-Boot-Flotte für Kanada bauen. Das schreiben kanadische Medien. Es geht um 12 neue U-Boote. In den nächsten Jahrzehnten könnte der Auftrag ein Volumen von 61 Milliarden Euro haben.
2: Wir gucken auf die A9 Nürnberg Richtung München. Zwischen Ingolstadt Süd und Manching, hier liegt ein Metallteil auf der Fahrbahn. Vorsicht, A9 Nürnberg Richtung München zwischen Pfaffenhofen und Allershausen. Hier steht ein defekter LKW auf dem Standstreifen. Hier liegen Reifenteile rum. Bitte passt mir auf. A95 München Richtung Garmisch-Partenkirchen am Dreieck Starnberg in der Überleitung zur A952 Richtung Starnberg. Hier liegt ein ganz großer Stein rum. A9 München Richtung Nürnberg zwischen Allershausen und Pfaffenhofen. Hier Stop and Go. A99 Ostumfahrung Richtung Salzburg zwischen Kreuz München Ost und Haar. Ein großer LKW-Unfall. Hier Stau. 9 Kilometer Stop and Go auf der A99 Westumfahrung Richtung Lindau zwischen Neuherberg und Dreieck Allach. Dann ein großer Unfall. A99 Westumfahrung Richtung Lindau zwischen Lochhausen und Tunnel Aubing. Stop and Go wie immer auf dem Ring.
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2: Tina, danke schön fürs Anrufen. Und Ken, wie Barbie und Ken, Feldbergstraße, 30er-Zone wird geblitzt. Engelschalkinger Straße, außerdem auf der Ludwigsfelder und Renata.

0: Straße, sieht ihr was, dann macht's wie die anderen und klingelt durch 089 93 3 93
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0: Ja, angenehm ist es heute. Aktuell 24 Grad. So ein leichter Sonnenschein hier bei uns am Schwabinger Tor. Morgen gibt es viel mehr Sonne. Das Ganze bei 29 Grad. Und so geht's auch die nächsten Tage weiter. Und jetzt stellt euch mal vor, 2000 Euro zum Shoppen gewinnen. Wäre doch megamäßig. Dranbleiben, ich verrat's euch gleich. Jetzt erstmal Leonie mit Stay bei Energy. 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
0: Es wird bombastisch, Leute. Zwei super starke Mannschaften treten heute Abend an. Und zwar um 21 Uhr Portugal gegen Espanyol, gegen Spanien. Ich tippe auf jeden Fall auf 4-2 für Portugal. Aber wir werden sehen. Das sind auf jeden Fall meine Spieltipps. Wir wollen aber eure wissen. 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
1: Verkehr. Vorsicht Leute, auf der A95 München Richtung Garmisch-Partenkirchen am Dreieck Starnberg in der Überleitung zur A952 Richtung Starnberg liegt ein großer Stein rum. Dann ein Unfall, A92 München Richtung Deggendorf zwischen Dingolfing Mitte und Dingolfing Ost, hier Stau. A99 Westumfahrung Richtung Lindau zwischen Herberg und Dreieck Allach, 9 Kilometer Stau, auch hier ein Unfall. Es hat gekracht auf der A99 Westumfahrung Richtung Lindau zwischen Lochhausen und Tunnel Aubing und super viel los auf dem Ring.
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1: Richard, du Feiner, Dankeschön fürs Anrufen. Trudering auf der Feldbergstraße, 30er-Zone wird geblitzt. Ludwigsfelder Straße, dann zwischen Eich und Fürstenfeldbruck, Eicherberg, 80er-Zone und auf der Denninger Straße. Danke, Dani. Seht ihr was? Ruft durch. 089 93 3 93
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1: Heute ist die Blade Night. Ja, auf die Inlineskates fertig los. Aktuell 24 Grad. Heute Abend bleibt es trocken. Morgen dann ein Mix aus Sonne und Wolken. Es wird heißer, über 29 Grad. So auch am Mittwoch und am Donnerstag.
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0: Gleich hört ihr Fastboy mit Beautiful Life. Jetzt erstmal My Lucky Day. Hier ist Milo.

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Hier sind sie mit Beautiful Life. 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Servus.

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4: Mit Selina Bank. Duschen und Blumengießen ist schon ein schwieriges Thema in der City, jetzt aber auch Bier. Wegen der angespannten Wassersituation fordert die Münchner ÖDP jetzt, dass Brauereien ihre tiefen Grundwasserbrunnen in Zukunft nicht mehr nutzen dürfen, wenn ihre Genehmigungen auslaufen. Das Wasser aus diesen tiefen Schichten gilt als Reserve für Notfälle und erneuert sich nur langsam. Neue Genehmigungen vergibt die Stadt aktuell so oder so nicht. Wie es weitergeht, soll ein Gutachten Ende 2026 zeigen. Die Lage ist auf jeden Fall ernst. Die Stadt hat ja jetzt mehrere Brunnen in der Stadt abgeschaltet und wir wurden auch schon zum Wassersparen aufgerufen.
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5: Mit Lisa Schwarzkopf. Guten Abend. US-Präsident Trump hat sich bei der Fußball-WM eingemischt. Und das jetzt auch ganz offen zugegeben. Bei einer Pressekonferenz sagte er, ja, er habe FIFA-Boss Infantino angerufen und gebeten, die rote Karte für den US-Stürmer Balogun zurückzunehmen. Weltweit ist die Empörung darüber groß. Neben dem Spiel zwischen Gastgeber USA und Belgien steht heute auch das Achtelfinale zwischen Spanien und Portugal an. Zuletzt waren beide Teams vor einem Jahr im Finale der Nations League aufeinander getroffen. Damals hatte sich Portugal im Elfmeterschießen durchgesetzt. Der Haushalt für das nächste Jahr steht. Die Bundesregierung hat den Entwurf beschlossen. Sie plant mit Ausgaben von 555 Milliarden Euro und fast 120 Milliarden neuen Schulden. Finanzminister Klingbeil will auf angesparte Rücklagen zurückgreifen, um Finanzlöcher zu stopfen. Die verstärkten Kontrollen an den deutschen Grenzen zeigen auch weiterhin Wirkung. Im Juni wurden fast 3.300 unerlaubte Einreisen registriert. Vor einem Jahr waren es noch 4.400. Die Bundespolizei nahm außerdem wieder Dutzende Schleuser fest.
6: Wir schauen schnell auf die Donnersberger Brücke. Da ist ganz viel los und der Ring ist wie immer zu. Stop and go!
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6: Leonie und Felina, dankeschön fürs Melden. Ludwigsfelder Straße, Allach, hier wird geblitzt. Außerdem auf der Feldberg, Engel-Schalkinger und Denninger Straße. Seht ihr was? Raus damit, her damit. 089 393 393.
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6: Vom Wetter heute sehr wechselhaft. Ja, so um die 24 Grad sind heute die Topwerte. Morgen 29 Grad mit einem Wechsel aus Sonne und Wolken. Am Mittwoch ein bisschen kühler, um die 24 Grad, aber da bleibt es auch trocken. Und am Donnerstag kommt er zurück, der Sommer, bei 28 Grad und nur Sonne. Jetzt für euch Kaigo und Khalid, Save My Love bei Energy, immer die besten und Hits.

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5: Super viel los auf dem Ring. Er staut sich. Feierabendverkehr.
0: Blitzer.
5: Luis und Lena, dankeschön fürs Melden. Es wird geblitzt. Einmal auf der Feldberg, Engel-Schalkinger, Ludwigsfelder und Denninger Straße. Außerdem zwischen Eich und Fürstenfeldbruck, Eicherberg, 80er-Zone. Seht ihr was? Dann ruft durch 089 93 3 93
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5: Ja, das Wetter von heute so lala. Morgen wird's dann wärmer um die 29 Grad mit einem Wechsel aus Sonne und Wolken. Und auch am Mittwoch bleibt es trocken.
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0: Chris the Sarandi, hörte gleich mit Good Old Days. Jetzt erstmal Tiffany Aris. Hier ist Vertigo.

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5: Mit Selina Bank. Für die Stadt München wird die Zeit langsam knapp. Nur noch ein paar Wochen vor der Wiesn muss jetzt kurzfristig eine wichtige Entscheidung getroffen werden. Bei einem kleinen Festzelt muss umgeplant werden, weil der jetzige Betreiber steigt aus. Der heißt Alexander Egger und hatte eigentlich einen Zuschlag für die Münchner Stuben erhalten. Den Vertrag hat er aber nicht unterschrieben und die Frist ist mittlerweile auch abgelaufen. Die Stadt München muss deshalb jetzt schnell einen neuen Betreiber für das Zelt finden, was eben schwierig wird, weil der Aufbau ja schon begonnen hat. Und auch der Streit um die Vergabe der Festzelte geht weiter. Egger hält das Verfahren für unfair und fordert, dass die großen Festzelte europaweit ausgeschrieben werden, statt nur für München.
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6: Mit Lisa Schwarzkopf. Guten Abend. Ein Anruf von Donald Trump und zack knickt die FIFA ein. Der US-Präsident hat bestätigt, dass er FIFA-Boss Infantino darum gebeten hat, die rote Karte für den US-Stürmer Balogun bei der WM zu überprüfen. Die UEFA ist fassungslos, der DFB fordert Aufklärung. Ausgaben von 555 Milliarden Euro, fast 120 Milliarden neue Schulden. So plant die Bundesregierung in puncto Finanzen für das nächste Jahr. Heute hat das Kabinett den Haushalt beschlossen. Kritik an den hohen Schulden kommt aus der deutschen Industrie. Sie fordert eine solide Haushaltsplanung. Auch in Teilen der CDU kommen die Pläne zur Krankschreibungspflicht ab dem ersten Tag nicht gut an. Der Arbeitnehmerflügel der Partei findet, Union und SPD sollen sie zurücknehmen. Der Unmut sei riesig, sagte CDA-Vize Bäumler dem Tagesspiegel. Die Koalition sende damit ein Signal des Misstrauens. Hunderte Feuerwehrleute kämpfen in Südfrankreich weiter gegen einen großen Waldbrand. Seit dem Wochenende haben die Flammen in den Pyrenäen eine Fläche von über 6000 Fußballfeldern zerstört. Die Behörden riefen etwa 10.000 Bewohner in kleineren Dörfern auf, sich in Sicherheit zu bringen.
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8: Auf dem Ring ist ordentlich was los. Stop and go.
4: Blitzer.
8: Pipo, dankeschön fürs Anrufen. Trudering-Feldbergstraße, 30er-Zone wird geblitzt. Dann zwischen Eich und Fürstenfeldbruck, Eicherberg, 80er-Zone. Außerdem auf der Ackermann, Renata, Denninger und Engel-Schaltinger-Straße. Seht ihr noch einen? Einfach durchrufen 089 93 3 93
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8: Heute so ein wechselhaftes Wetter, morgen dann ein Mix aus Sonne und Wolken. Da wird's wieder wärmer, Leute, um die 29 Grad. Und am Mittwoch, Donnerstag, Freitag wird's von Tag zu Tag schöner und wärmer. Jetzt für euch BTS, hier ist Swim bei Energy mit die besten an Hits. 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
8: Sehr viel los auf dem Ring, wie immer. Stop and go.
6: Blitzer.
8: Carina, danke schön fürs Melden. Es wird geblitzt und zwar einmal in Allach, Ludwigsfelder Straße, dann in Trudering, Feldbergstraße, Dreiskerzone, Denninger Straße, Dreiskerzone und auf der Renata Straße. Danke, Costa. Seht ihr was? Einfach anrufen 089 393 393.
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8: Ja, das Wetter von heute voll okay. Morgen wird's wärmer, um die 29 Grad mit einem Mix aus Sonne und Wolken. Auch am Mittwoch, Donnerstag und Freitag bleibt es trocken. Am Freitag um die 29 Grad.

um 20 Uhr an diesem Montag, an dem wir Deutschen ja, wir wissen es alle, bei der WM nicht mehr dabei sind, aber die Geschichten, die sind auch ohne uns fantastisch. Donald Trump hat bei Gianni Infantino angerufen, er möge doch bitte die Sperre des Stürmers der US-Boys aufheben. Zack, hat er getan. Die ganze Geschichte und warum man eigentlich noch lachen sollte, alles gleich. Vorher jetzt aber noch Olivia Dean mit immer den besten neuen Hits. Freue mich sehr, dass ihr dabei seid.

0: Wir Deutsche sind schon lange raus, aber trotzdem gibt es immer wieder Geschichten, über die es sich zu sprechen lohnt. Energies an bei euch an diesem Montagabend. Bei mir jetzt unsere absolute Fußballfachfrau Annika.
1: Hallo.
0: Annika, Gianni Infantino ist der aalglatte FIFA-Präsident, der mal so einen Fantasie-Friedenspreis letztes Jahr für Donald Trump abgegeben hat.
1: Ich erinnere mich.
0: Und diese Connection macht gerade möglich, dass die USA auch gegen Belgien gewinnen könnte, ne?
1: Ja. Es ist also wirklich der Wahnsinn, ne? Da geht es ja um diesen einen Anruf, der gemacht wurde, dass trotzdem der US-Spieler, der gesperrt wurde,
0: Balagun,
1: jetzt wieder am Turnier teilnehmen kann.
0: Muss man für alle erklären. Also im letzten Spiel, ne, im 16. Finale, hat er einen Foul begangen, das eine rote Karte war. Und es steht in den FIFA-Statuten, wenn du rot bekommst, bist du für das nächste Spiel gesperrt. Steht da drin. Aber nicht für Donald Trump, der fand das Ganze unfair. Hat einen Anruf gemacht, laut Washington Post und AP und The Athletic, also das sind die drei Quellen, wo die sagten, dass das Weiße Haus sich wirklich aktiv eingemischt hat bei Infantino, damit er doch bitte wieder spielen soll. Und das wurde dann einfach postumdrehend gemacht. Was sagt uns das über den Fußball aktuell aus?
1: Ja, was sagt das über den Fußball aus? Ich meine, im Sport hast du Schiris, damit Dinge fair bleiben. Und da frage ich mich, wo ist Trumps persönlicher Schiri? Weil also rote Karte dafür, das kann ja nicht sein. Das ist ja der Wahnsinn.
0: Das ist ja süß von dir, dass du da immer noch an ein Regelwerk bei Trump glaubst.
1: Ich finde, im Sport.
0: Ja, ja. Ich finde, es ist, also ich bin jetzt kein großer Fan von El Hotzo, aber der hat das gut heute genäht, wo er meinte, früher hat man sich bei der FIFA wenigstens noch ein bisschen mehr Mühe gegeben, um Korruption zu verschleiern.
1: Es ist wirklich so. Also eben, das ist ja für uns nichts Neues, dass da Regeln gebrochen und gebogen werden wie noch was.
0: Ja.
1: Aber so offensichtlich, dass es, also das ist eine Blamage für den Sport.

Energy Sun bei euch an diesem Montag, an dem man natürlich neidgeplagt nach England schaut und sagt, ja, die sind noch dabei beim Turnier, haben gestern gegen Mexiko gewonnen. Fantastisches Spiel. Und das können die Engländer mittlerweile auch besser als wir Deutschen. Was sie immer schon besser kannten, ist Girlbands hervorbringen. Heute mit Flo, drei Frauen aus London, die natürlich in den besten Fußstapfen der Sugar Babes und der Spice Girls sind. Leak It heißt der aktuelle Song, den haben wir jetzt immer die besten neuen Hits.

0: Also, wenn ihr noch nicht geküsst habt heute, dann wird es jetzt Zeit am Tag des Kusses und gleich liefern wir euch auch wissenschaftlich die Belege, warum viel Küssen gesund ist. Mit meinen lieben Kollegen Anna und Ben, die mal die Apothekenschau neu vertont haben. Das alles gleich vor, jetzt aber noch Somber mit immer den besten neuen Hits. Alles in den nächsten 10 Minuten.
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0: immer die besten neuen Hits, hört euch hier bei Energy gleich wieder mit Naked für euch. Außerdem Leonie und Kamerad macht den Anfang.
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Leonie war das gerade, die für mich für eine bessere Zeit steht. Vor 2 Jahren hat sie den offiziellen EM-Song beigesteuert, gemeinsam mit OneRepublic. Glaube ich, war schon so ein Karriere-High für sie. Es war ein schönerer Sommer, ne? Wir sind bis ins Viertelfinale gekommen, dann unglücklich gegen Spanien ausgeschieden. Ist doch alles nix. Naja, jetzt Naked gemeinsam mit Arden Jones, Looking for Something und immer den besten

0: Julian.
1: Um 21 Uhr an diesem Montag, an dem mein lieber Kollege Mani gleich ins Studio steppt und uns die besten Reisetipps gibt aufgrund der Weltmeisterschaft. Kap Verde, Marokko und Bosnien. Warum diese Reiseziele günstig und fantastisch sind, das erklärt er uns gleich. Vorher aber noch Miles Smith mit immer den besten neuen Hits.

0: Man muss die Feste so feiern, wie sie fallen. Und auch wenn wir schon längst rausgefallen sind bei dieser WM, kann man da trotzdem was feiern. Immer die besten neuen Hits heute hier bei Energy mit meinem lieben Kollegen Armani.
1: Servus.
0: Und mit mir Julian. Armani, du bist unser Allesschauer auch bei dieser WM.
1: Ich gucke alles, ja.
0: Und hast jetzt mal jenseits des sportlichen Wertes Urlaubsziele rausgesucht, die man mit dieser WM verknüpfen kann. Reiseleiter Armani, schieß los. Für
1: ganz
0: günstig
1: genau.
0: Geld, viel erleben.
1: Ganz genau. Als erstes fliegen wir nach Kap Verde. Für 240 Euro kannst du hinfliegen. 30 Euro kostet ungefähr die Unterkunft pro Nacht.
0: Wo ist Kap Verde?
1: Kap Verde ist eine Insel westlich von Afrika, also Westafrika.
0: Ja, Westafrika.
1: Genau.
0: Einen unglaublichen Kampf jetzt Argentinien geliefert, ne? 3-2, ganz knapp rausgeflogen.
1: Genau, und es ist ein wunderschönes Land, du kannst alles machen, du kannst surfen, du kannst tauchen, es gibt so einen es gibt einen Vulkankrater, wo ein Salzwassersee drin ist. Mhm. Da kannst du treiben wie im Schwarzen Meer. Also richtig schön.
0: Schön. Kap Verde.
1: Kap Verde. Auf jeden Fall. Und wenn du hinfliegst, ist noch keiner da, bist schon Nationalheld eigentlich. Also, kann ich nur empfehlen. Mhm. Als zweites Bosnien.
0: Ja.
1: Und Herzegowina. Da kommst du für 200 Euro mit Flug und Unterkunft hin. Also beides insgesamt.
0: Kann ich auch, also Bosnien und Herzegowina war ich noch nie, aber ich war in Montenegro erst dieses Jahr wieder. Mhm. Auch das tolles Reiseland. Noch nicht ganz so teuer, ist gerade im Wandel, aber landschaftlich mit das Schönste, was ich gesehen habe. Diese an der Adria entlang, diese tollen Berge, die alle begrünt sind, wirklich große Empfehlung. Und
1: genau.
0: Bosnien ist vermutlich ähnlich landschaftlich.
1: Eine Empfehlung für Bosnien auch, wenn ihr in Mostar seid, dort gibt es an einem Fluss, könnt ihr euch angucken, wie Verrückte einen 20-Meter-Sprung machen, ab ins kalte Wasser, und ihr könnt daneben im Restaurant sitzen und euch Chibabchichi reinpfeifen.
0: Das Acapulco Europas.
1: Ungefähr.
0: Ja.
1: Und drittens, dann raus aus Europa, ab nach Afrika, nach Marokko wieder. 220 Euro dort für Flug und Unterkunft insgesamt, auch ganz geil. Und dort hast du auch wieder alles. Strand, Wüste, du kannst in der Sahara einfach oder in der Wüste einfach den Sternenhimmel angucken. Also ich glaube, schöner als Marokko wird es nicht.
0: Und surfen kann man auch ganz toll in Marokko. Das war ein toller Reisetipp von dir, lieber Armani. Also nochmal ganz kurz zusammengefasst, Kap Verde, Bosnien und Marokko, die wir jetzt auch alle noch bei der WM gesehen haben, sind auch deine Reiseempfehlungen für diesen Sommer für kurz entschlossen. Danke dir, mein Lieber.
1: Yes.
0: Was schaust du heute?
1: Heute sind wir Team Spanien.
0: Okay.
1: Einmal nur.
0: Danke, Armani.

Alter Ego von Claudia Neumann, die wir gerade bei der WM ja auch wieder hören, wegen Newman und Neumann. Ich bin genial. Aber nein, es ist eine englische Singer-Songwriterin, hatte 2025 einen großen Durchbruch in England, in ihrer Heimat, und jetzt ist sie dabei, mit Man of the House auch international durchzubrechen. Hören wir jetzt immer die besten neuen Hits.

0: Immer die besten neuen Hits hört euch hier bei Energy gleich mit Shakira für euch. Außerdem Holly, Humberstone und Kygo macht den Anfang. Save My Love, alle drei Songs in den nächsten 10 Minuten.
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0: Immer die besten neuen Hits hört euch hier bei Energy. Und gleich hören wir zum allerersten Mal den ganz neuen Song von Jack Dean. Mercy heißt er. Außerdem Harry Styles und Michael Patrick Kelly macht den Anfang.
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Jack Dean hören wir jetzt hier bei Energy. Sagt euch nichts, macht nichts, ist gerade so dabei, sich einen Namen zu machen. Kommt aus England, ist 26, aus Somerset. Klassischer Singer-Songwriter, also thematisiert eigentlich nur Dinge, die ihm selbst in seinem Leben widerfahren sind, oder zumindest spricht er von Gedanken, die er sich eben in seinem Leben gemacht hat über andere Dinge. Klassisches Handwerk, so, ich sag mal, aus der Schule eines Ed Sheeran, eines Chris Martin, muss sich aber natürlich jetzt erst noch selbst Namen machen, und da helfen wir ihm sehr gerne, weil wir vor allen Dingen auch an seine Musik glauben. Mercy heißt sein neuer Song, jetzt wird immer den besten neuen Hits.

um 22 Uhr an diesem Montag. Freue mich sehr, dass ihr mit dabei seid. Lasst uns jetzt den Abend ganz entspannt ausklingen. Gleich hören wir Michael Schulte, aber den Anfang macht jetzt Dermot Kennedy mit Funeral und immer den besten neuen Hits.

0: Energy Sun bei euch an diesem Feierabend. Ich bin Julian und ich schäme mich das auch nicht zu beichten, dass ich von K-Pop zum Beispiel jetzt nicht so viel Ahnung habe. Ich bin 95 geboren. Das war jetzt einfach nicht so mein Genre, in das ich hineingewachsen bin, das mich so dermaßen interessiert hat. Aber dennoch habe natürlich auch ich mitbekommen in den letzten 10, 15 Jahren, was für ein unglaubliches Kultpotenzial dieses Genre hat. Wie Menschen teilweise wie vom ersten iPhone vor Festivalgelände campen, damit sie in der ersten Reihe sein können. All das erschließt sich mir natürlich total und deshalb finde ich es so richtig schön, dass wir hier diesen Stream haben.
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0: ist K-Pop in dieser Woche und der klingt so.

Das Schöne ist, dass für alle was dabei, für Leute wie für mich, die sich den ersten Zugang dazu jetzt gerade suchen und wissen wollen, was da abgeht, aber natürlich auch für die K-Pop-Hartgesonnenen, die einfach nonstop K-Pop hören wollen. All das findet ihr bei uns in der Energy App, der Stream of the Week K-Pop, aber da gibt es auch noch 40 weitere Streams für eure Mood, für eure Stimmung, für eure Favoriten-Genres, immer genau das Richtige dabei. 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

Franken, leben schon seit einer langen Zeit jetzt in Berlin. Aber, und das finde ich ultra süß, haben eine ganz spezielle und tolle Verbindung zu ihrem Vater. Mutter ist früh verstorben und sie fahren vor jeder Festivalsaison nach Bayern, nach Franken, spielen dem Papa im alten Keller ihr Set vor und wenn der den Daumen nach oben reckt, dann wissen sie, wir haben jetzt eine Setlist für die Festivalsaison. Finde ich wirklich süß. Beautiful Life, die Jungs von Fastball mit immer den besten neuen Hits. 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

0: Immer die besten neuen Hits hört ihr hier bei Energy. Gleich mit Teddy Swims für euch. Außerdem Felix Jähn und BTS macht den Anfang.
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1: Montagabend, eine neue Chance für Sie, endlich mal bei dieser Rubrik hier zu punkten.
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1: Was willst du machen, Annika? Kann ich einfach so behaupten, ne? Kann keiner überprüfen. Ist es ein Fakt oder ist es ein
3: Fake?
1: Darum geht es jetzt auch hier in dieser Rubrik. Ich lese dir eine Aussage vor, liebe Annika, und du sagst jetzt, ist das Ganze wahr oder ist es falsch? Frauen bei uns in Deutschland heiraten im Schnitt mit 24.
4: 24?
1: Tipp von mir, geh nicht nur von der Stadt aus.
4: Okay, das hilft mir gar nicht, weil ich gehe natürlich von mir und meiner Lebensrealität aus und ich bin 26 und unverheiratet. In meinem Freundeskreis sieht es ähnlich aus. Aha. Ich komme vom Dorf, wohne in der Stadt. Ich bin ahnungslos, ihr merkt es schon, aber ich würde einfach mal sagen, 24 ist so ein Ding, da sagt man, der Durchschnitt ist es, aber in Realität sieht es wieder ganz anders aus. Von dem her, ich sage einfach mal, es ist ein Fakt, aber ich finde 24 sehr früh.
1: Also Frauen bei uns in Deutschland heiraten im Schnitt mit 24 ist, du hast richtig gesagt, ein
3: Fake.
1: Ist schon ewig her, dass das mal so war. Das Alter geht immer weiter rauf. Inzwischen sind wir bei 33 Jahren.
4: Okay.
1: Bei Männern sind es 35. Und wie immer bin ich unterdurchschnittlich, denn ich habe schon mit 28 geheiratet, Annika.
4: Ja, das ist stark. Glückwunsch dazu, Julian. Und ich freue mich jetzt gerade einfach, dass ich noch ein paar Jährchen Zeit habe, bis ich dann auch mal heiraten werde.
1: Du, ach. Erstmal Glückwunsch, dass du jetzt hier zum ersten Mal diese Rubrik hier gewonnen hast. Dann ist natürlich Quatsch, du hast schon ganz oft gewonnen.
4: Das ist besser als die Ehe für mich auch gerade.
1: Ehe für alle. Danke, liebe Annika.
4: Danke, Julian.

0: immer die besten neuen Hits hört euch hier bei Energy gleich mit DJ Gosha für euch. Außerdem Harrison und Tiffany Harris macht den Anfang.
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2: 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Das soll wohl richtig gut fürs Gesicht sein und gegen Pickel und so. 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

DJ Gosha hören wir jetzt hier bei Energy. Ist so ein bisschen, ich sag mal, der David Guetta Osteuropas. Er kommt aus Rumänien, dort ein riesiger Superstar. Macht so House seit vielen, vielen Jahren. Aber erst jetzt hat er auch bei uns so seinen großen Durchbruch mit Michiko. Hören wir jetzt immer die besten neuen Hits. She got

0: Trump abgegeben hat. Ich erinnere mich. Und diese Connection macht gerade möglich, dass die USA auch gegen Belgien gewinnen könnte, ne?
1: Ja. Es ist also wirklich der Wahnsinn, ne? Da geht es ja um diesen einen Anruf, der gemacht wurde, dass trotzdem der US-Spieler, der gesperrt wurde,
0: Balogun,
1: jetzt wieder am Turnier teilnehmen kann.
0: Muss man für alle erklären. Also im letzten Spiel, ne, im 16. Finale, hat er einen Foul begangen, das eine rote Karte war. Und es steht in den FIFA-Statuten, wenn du rot bekommst, bist du für das nächste Spiel gesperrt. Steht da drin. Aber nicht für Donald Trump, der fand das Ganze unfair. Hat einen Anruf gemacht, laut Washington Post und AP und The Athletic, also das sind die drei Quellen, wo die sagten, dass das Weiße Haus sich wirklich aktiv eingemischt hat bei Infantino, damit er doch bitte wieder spielen soll. Und das wurde dann einfach postumdrehend gemacht. Was sagt uns das über den Fußball aktuell aus?
1: Ja, was sagt das über den Fußball aus? Ich meine, im Sport hast du Schiris, damit Dinge fair bleiben. Und da frage ich mich, wo ist Trumps persönlicher Schiri? Weil also rote Karte dafür, das kann ja nicht sein. Das ist ja der Wahnsinn.
0: Das ist ja süß von dir, dass du da immer noch an Regelwerk bei Trump glaubst.
1: Ich finde, im Sport.
0: Ja, ja. Ich finde, es ist, also ich bin jetzt kein großer Fan von El Hotzo, aber der hat das gut heute genäht, wo er meinte, früher hat man sich bei der FIFA wenigstens noch ein bisschen mehr Mühe gegeben, um Korruption zu verschleiern.
1: Es ist wirklich so. Also eben, ist ja für uns nichts Neues, dass da Regeln gebrochen und gebogen werden wie noch was.
0: Ja.
1: Aber so offensichtlich, dass es, also das ist eine Blamage für den Sport.

Der erste Montag als frisch verheiratete Frau. Taylor Swift haben wir jetzt hier bei Energy mit I Knew It, I Knew You. Selena Gomez, Ed Sheeran, Dakota Johnson, Hugh Grant, Camila Cabello, Brad Pitt, Reese Witherspoon, Emma Stone, Jessica Alba, Bradley Cooper, Fergie, Dieter von Tees, Adam Sandler. Alle waren sie dabei am Wochenende im Madison Square Garden und waren Zeuge dieser Hochzeit. Taylor Swift, I Knew It, I Knew You, immer die besten neuen Hits.

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0: immer die besten neuen Hits. Hört euch hier bei Energy gleich mit Martin Garrix für euch. Außerdem Kamrad und Somber macht den Anfang. 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

0: Immer die besten neuen Hits hört ihr hier bei Energy gleich mit aus, dies für euch. Außerdem Leonie und Clock Clock macht den Anfang.
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ist spät geworden hier bei Energy, Montagnacht, so spät, dass ich raus bin für heute. Ich habe Feierabend. Ich freue mich sehr, dass ihr mit dabei wart. Ihr hört mich, wenn ihr wollt, morgen wieder. 20 Uhr bin ich für euch spätestens am Start. Und bis dahin, lasst ihr Energy durchlaufen, damit macht ihr nichts falsch. Ich verabschiede mich jetzt mit Austis, The Art of Letting Go, und sage ciao, ich bin raus. Bis morgen.

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0: einige opfern ja wirklich gerne für, was weiß ich, Germany's Next Topmodel-Finale oder auch die Fußball-WM-Weltmeisterschaft,
1: ja, ja.
0: Ihren Schlaf.
1: Und wie sieht's bei euch aus? Für was opfert ihr alles und lässt alle stehen und liegen? Der Marc hat uns eine WhatsApp geschickt.
2: Das letzte Mal, als ich meinen Schlaf geopfert habe, war für meine Situationship, die mich nachts noch angerufen hat und ich noch zu Edith dann bin.
1: Dann hoffe ich nur für dich, Marc, dass ich das auch gelohnt habe.
0: Hoffentlich.
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